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6: In the morning, Hakute Fapineritis noch am Start, aber das kriegen wir heute gemeinsam gewuppt. Wir machen uns bis 10 eine geile Show miteinander. Props an dich, falls du jetzt schon wach bist, auf dem Weg zur Frühschicht, für alle, die gerade von Nachtschicht kommen und sich jetzt schon auf ihr Bett freuen.
7: Ihr habt's gut, ich bin ziemlich neidisch auf dich.
6: Ey, mit Top Vibes und Top Music geht's rein in den Mittwoch. Heute kühlster Tag der Woche, 25 Grad nur maximal. Also wer heute nicht lüftet, der ist selber schuld, denn die nächste Hitzewelle, die rutscht schon langsam ran. Nächsten Dienstag einfach wieder 40 Grad angesagt. Und sommerlich heiß wird es jetzt auch in der Playlist mit Mucke von Palm Monkey auf Gazi. Einfach was, wo du morgens schon direkt im Auto gute Laune bekommst. Und auch wenn die Stimmung bei einer 7 von 10 ist, jetzt wird es eine garantierte 9,5 von 10.

Gedanken, die du dir um kurz vor 5:45 machst. Wo komme ich her? Wo gehe ich hin? Und welche Schuhe ziehe ich dazu an? Und während du dich gerade vom Kleiderschrank ready machst für den Tag und dir das nächste Outfit zusammensuchst, ey, Krawatten, neuer Modetrend. Also vielleicht für dich fürs Office eine nice Sache. Oder auch auf der Baustelle, einfach mal was anderes machen.

mit Mad World hier bei Radio Top 40. Und zum Glück die WM-Spiele aktuell gestern und heute Nacht. Nicht mehr so eine Mad World wie dieses Ding Deutschland gegen Paraguay. Ich glaube, das Netz und wir alle kommen immer noch nicht so ganz drauf klar, dass Deutschland jetzt tatsächlich gegen Paraguay bei der Fußball-WM 2026 rausgeflogen ist. Gestern Abend hat erstmal Norwegen gegen die Elfenbeinküste gewonnen. 2:1 stand es am Ende. Frankreich, wie zu erwarten, richtig starkes 3:0 gegen Schweden. Und jetzt gerade läuft auch noch Fußball. Also wenn du jetzt schon wach bist, kannst du dir nebenbei ein bisschen schön auf dem Fernseher noch Fußball gönnen. Mexiko gegen Ecuador, aktuell steht es in der 80. Minute für Mexiko 2:0. Heute Abend geht es dann weiter mit England und Kongo, außerdem Belgien, Senegal und dann morgen früh gibt es USA, Bosnien-Herzegowina. Ich bin da immer noch. Ich finde es sehr unfair, was Argentinien für einen Turnierbaum hat, weil die wirklich nur so richtige kleine Kackstaaten haben, gegen die die spielen. Und ich meine, Argentinien mit Messi, das kriegen sie halt easy hin. Und nach wie vor, es bleibt dabei. Deutschland ist gegen fucking Paraguay rausgeflogen. Na gut, wir erholen uns von dem Schreck. Tippspiel regelt. Ich hoffe, bei dir läuft es besser als bei mir, weil ich habe richtig reingeschissen jetzt die letzten Tage. Jetzt geht's aber erstmal rein in den Mittwoch mit Top Vibes und Top Music. BTS und Swim für dich. Ich bin Max. Kurz nach 5:45 haben wir's.

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2: Übergangsjackenmodus aktiviert hier bei Radio Top 40. Wettermäßig heute mal ein bisschen kühler als die letzten Tage. 23 Grad nur maximal, dazu viele Schauer und Gewitter auch in Thüringen und überwiegend auch wolkig. Erst heute Nachmittag dann wieder ein paar Auflockerungen, morgen dann aber schon wieder warm bei bis zu 27 Grad. Und was sonst wichtig ist für deine Mitte der Woche, jetzt mit Maren.
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4: Guten Morgen. Die Meere sind so warm wie noch nie zu dieser Jahreszeit. Das zeigen die aktuellen Daten des EU-Klimaprogramms Copernicus. Unser Klima wird also immer wärmer, was man auch wieder an der Rekordhitzewelle letzte Woche gesehen hat. Thüringen will in Sachen Klimaschutz jetzt aber auch nachhelfen. Städte, Vereine, Firmen und auch Bauernhöfe können sich da jetzt beraten lassen und für Projekte bis zu 95% Förderung bekommen. Im Landkreis Greiz hat die Polizei bei einer Wohnungsdurchsuchung verbotene Pyrotechnik gefunden. Ein 44-Jähriger soll die Sprengstoffkörper illegal gebaut und gelagert haben. Das Zeug wurde jetzt erstmal sichergestellt. Jetzt wird gegen den Mann ermittelt, unter anderem wegen Verstoßes gegen das Sprengstoffgesetz. Die Polizei war dafür auch in Tribis, Aumer und Triptis im Einsatz. Frankreich steht nach einem klaren 3:0 gegen Schweden im Achtelfinale der Fußball-WM. Mbappé hat dabei zweimal getroffen. Damit bleibt Frankreich absoluter Topfavorit im Rennen um die Weltmeisterschaft. Auch Norwegen ist weiter nach dem 2:1 gegen die Elfenbeinküste.
2: Ja, und jetzt steht's gerade bei Mexiko gegen Ecuador in der 8. Nachspielzeitminute 2:1 für Mexiko. Danke, Maren. Eine Minute nach 6 haben wir es. Wir schauen noch fix auf die Straßen. Panzerblitzer, Erfurt am Tannwäldchenstadt auswärts Höhe Bismarckturm, Gotha, Siebleben, Weimarer Straße in der 30er-Zone und zwischen Reichmannsdorf und Gösselsdorf haben sie einen hingepackt. Sonst Vorsicht A4 Richtung Dresden zwischen Eisenach West und Eisenach Ost, Behinderung nach einem Crash auf der rechten Spur, hier auch Aquaplaning-Gefahr und A38 Richtung Göttingen zwischen Nordhausen West und Großwechslungen ein kaputter LKW. Hast du auch noch was? Dann her damit. 0800, dann die 599, 1999. Anruf, WhatsApp, geht beides oder ganz easy über die kostenlose Radio Top 40 App. Gute Fahrt! 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
2: Good morning. Na, endlich mal Fußballabend und Nacht, so wie es sein soll. Wo du auch ordentlich mal auf den Favoriten tippen kannst und dann beim Tippspiel nicht bodenlos am Versagen bist. Frankreich schon echt krass, was Mbappé da abzieht. 3:0 gegen Schweden gestern Abend. Tja, hätten wir dann am Samstag gegen Frankreich spielen können, wenn Paraguay uns nicht rausgekegelt hätte. Aber ey, wen feuern wir jetzt eigentlich an? Bist du damit für Frankreich? Hast du einen neuen Favoriten? Österreich vielleicht oder die Schweiz? 0800, dann die 599, 1999. Sag mal Bescheid, wen du ab jetzt bei der Fußball-WM supportest. Und wenn Frankreich hier schon so abräumt, dann gibt's jetzt auch ein bisschen französische Mucke im Radio. Willy William mit Ego hier bei Radio Top 40. 2 Minuten nach 6 haben wir's. Schönen guten Morgen dir.

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0: und Cam Crystal mit Dior. Es ist 12 nach 6.
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0: 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Deine Morning Show mit Max ist an. Geil, dass du mit am Start bist. So wie Saskia aus Rossleben, die hat heute Morgen die erste WhatsApp des Tages geschrieben. Ist heute Morgen mit einem übelsten Allergieschub aufgewacht. Ey, Saskia, I feel you. Geht's euch auch so momentan, trotz dass es draußen nass ist und wir Allergiker uns da ja eigentlich immer freuen? Knallt's irgendwie dieses Jahr besonders? Sie hat eine WhatsApp geschrieben und fragt dich, die Radio-Community, nach Tipps, wie sie sich jetzt schnell irgendwie salonfähig kriegt und das Niesen in den Griff bekommt. Gern supporten. 0800, dann die 5, 99, 19, 99. Saskia, also mein All-Time-Favorite-Tipp, immer noch erstmal Kühlakku ins Gesicht. Das hilft bei mir immer, um es irgendwie wieder fähig zu machen, dass du gucken kannst. Wir trusten die Community. 0800, dann die 5, 99, 19, 99. Was hilft dir, wenn die Allergie kickt? Und ich habe dich ja gerade vor drei Tracks gefragt, wen wir denn jetzt eigentlich supporten bei der Fußball-WM. Lukas aus Erfurt hat geschrieben, für ihn ganz klar Österreich. Ist Riesenfan, findet auch die Trikots von Österreich mit Abstand am geilsten. Na dann scheinen wir jetzt wohl kollektiv hier für Österreich die Daumen zu drücken. Teddy Swims, dazu jetzt im Radio. Top Vibes, Top Music. Mr. Know-It-All heißt das neue Ding von ihm. Und das kriegst du jetzt für deinen Mittwochmorgen. 13 Minuten nach 6 haben wir es. Moin!

8:26. Hier ist Radio Top 40 um kurz nach 6:45. Schönen guten Morgen, und mit einem neuen Monat kommen natürlich auch einige neue Regeln und Gesetze und News für dich. Zum Beispiel diesen Monat wieder Festival-Action vom Feinsten angesagt. Perukaville und Deichbrand stehen an, der Festival-Sommer jetzt also so richtig am Start. Außerdem auch in Thüringen natürlich Party für alle Schüler. Ab nächster Woche die Sommerferien, 6 Wochen frei sind angesagt. Und es gibt auch noch so generell ein paar Änderungen. Gute Nachrichten für alle, die so wie ich bei der Steuer wirklich komplett den Überblick verlieren. Da gibt's jetzt eine neue App, Mein Elster Plus, soll die Steuererklärung deutlich einfacher machen. Teilweise sogar mit nur einem Klick, dass du halt schön was vom Finanzamt wiederkriegst. Wenn ihr außerdem in den Ferien wegfliegen wollt, könnte das ein bisschen günstiger werden, denn diese

staatliche Ticketsteuer wird gesenkt. Ob ihr am Ende aber wirklich weniger bezahlt, hängt davon ab, ob die Airlines selber dieses Ersparnis, was die einsparen, an euch weitergeben. Also da unbedingt vorm Flug mal informieren. Weniger gute Nachrichten gibt es allerdings für alle Temu- und Shein-Mäuse, denn Thema Online-Shopping, Bestellungen aus Nicht-EU-Ländern, die könnten jetzt teurer werden. Wer also gerade im Warenkorb bei Temu, Shein und Co. noch ein bisschen was offen hat, vorher nochmal checken, bevor du einfach blauäugig auf Bezahlen und 30 Monate später bezahlen klickst. Alles, was sonst Neues im Juli, kriegst du auch nochmal schwarz auf weiß auf unserer Insta-Page @RadioTop40 in unserem neuen Post. Und jetzt gönnen wir uns Top Vibes und Top Music zum Mittwochmorgen von Alex Warren. Das ist Fever Dream. Maxi.

0: von Becky Hill mit History hier bei Radio Top 40. Kurz vor 6:30 haben wir's. Gleich in der Playlist Mucke von The Bowser, Magnetic. Läuft gut für Norwegen bei der WM momentan. Außerdem Ray, Where's My Husband? Und ich habe Young Pep für dich in der Playlist mit Wassereis. Der Dude hat uns letztens besucht. Was er uns da so über sich verraten hat, das kriegst du auch gleich in der Playlist. Bleib dran.
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0: Vorher können wir alle nochmal durchatmen. Heute richtig kühl in Thüringen, 23 Grad maximal, dazu viele Wolken. Immer wieder Schauer, teilweise auch Gewitter drin. Ab heute Nachmittag lockert es dann ein bisschen auf. Morgen dann schon wieder wärmer bei bis zu 27 Grad. Und was sonst wichtig ist für deinen Mittwochmorgen, kriegst du jetzt mit Maren.
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3: Guten Morgen. Schon wieder ein Temperaturrekord, diesmal aber für unsere Meere. Das zeigen neue Daten vom EU-Klimadienst Copernicus. Im Juni lag die Temperatur an der Meeresoberfläche im Schnitt bei rund 21 Grad. Für die Ozeane kann das ein echtes Problem werden. Korallen können absterben, Fische wandern ab und ganze Lebensräume geraten.

0: aus dem Gleichgewicht. Auch auf unser Wetter und Klima hat das Einfluss. In Weimar wird heute entschieden, ob die AfD im Thüringer Landtag Leute in eine wichtige Kontrollgruppe schicken darf. Diese Gruppe schaut dem Verfassungsschutz auf die Finger. Bisher sind AfD-Kandidaten bei der Wahl dafür immer gescheitert. Der Grund: die AfD wird in Thüringen selbst vom Verfassungsschutz beobachtet. Das Gericht prüft jetzt, ob die Ablehnung der AfD rechtens war. Frankreich als WM-Top-Favorit liefert weiter ab. Nach einem klaren 3:0 gegen Schweden stehen sie im Achtelfinale. Auch Norwegen ist weiter mit einem 2:1 gegen die Elfenbeinküste. Das Spiel Mexiko gegen Ecuador musste aufgrund von Gewittern eine Stunde später angepfiffen werden. Hier haben sich die Mexikaner dann aber deutlich mit 2:0 durchgesetzt.
1: Danke, Maren. Genau 6:30. Radio Top 40 hier. Wir schauen gleich noch auf die Straßen. Generell Vorsicht heute Morgen. Aquaplaning in Gefahr in Teilen Thüringens. Vorsicht auch auf der A4 Richtung Dresden zwischen Eisenach West und Eisenach Ost. Hier ist die rechte Spur nach einem Crash dicht, auch hier wegen Aquaplaning. Dann A38 Richtung Göttingen, zwischen Nordhausen West, Großwechslungen, kaputter LKW. Da steht noch einer auf der A71 Richtung Sangerhausen, zwischen Erfurt Nord und Sömmerda Süd. Und A71 Richtung Sangerhausen, zwischen Oberhof und Ilmenau, auch hier Aquaplaning-Gefahr, also mach heute langsam. Hast du noch was gesehen? Dann her damit. 0800, dann die 599, 1999. Anruf, WhatsApp, geht beides oder ganz easy über die kostenlose Radio Top 40 App. Gute Fahrt!
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1: Wird eine volle halbe Stunde hier bis 7. Gleich sage ich dir, wie du ganz easy an deine kostenlosen Festival-Tickets kommst. Im Wert von 500 Tacken schicken wir dich auf Sonne, Mond, Sterne Festival und Young Pep im Interview. Falls du den noch nicht kennst, den musst du kennen. Und ich stelle ihn dir vor. Und wenn du schon Kids hast, dann musst du ihn auf jeden Fall doppelt und dreifach kennen. Wer das ist, warum der zur Schule geht und nebenbei aber trotzdem vor 30.000 Leuten spielt. Alles gleiche in der Playlist. Vorher The Bowser mit Magnetic. Top Vibes und Top Music für deinen Mittwochmorgen. Max hier, moin.

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0: Vorausgesetzt, du sitzt gerade nicht im Auto. Schließ mal kurz deine Augen und versetz dich gedanklich in dein 17-jähriges Ich. Was machst du da? Du gehst wahrscheinlich wie viele andere auch zur Schule oder machst schon eine Ausbildung, triffst dich gerne mal mit deinen Leuten, fährst vielleicht auch gerne mal mit deiner Simme rum. Könntest du dir auch vorstellen, für 30.000 Leute Support Act von Kraftklub zu spielen? Nee, das ist einfach mal sein Leben. Und zwar von Young Pep. Kriegst du jetzt hier in der Playlist mit Wassereis. Er hat uns besucht und wir haben mal mit ihm geschnackt, denn dieser Typ kommt aus dem Osten, aus Leipzig. Und es ist einfach nur komplett crazy, wie der einfach alles unter einen Hut bekommt, hat er uns auch verraten. Schule und Karriere, wie klappt das?
1: Ja, also meine Schule unterstützt mich einfach extrem und feiert das, was ich mache. Also eigentlich, ich müsste auch gerade in der Schule sitzen, aber wurde freigestellt für heute, damit ich das machen kann. So, hat natürlich Bedingungen, dass die Noten nicht stimmen müssen. Es darf jetzt nicht alles schlecht laufen, aber das tut's nicht und deswegen darf ich fehlen.
2: Wie machst du es mit Hausaufgaben?
1: Gar nicht. Also ich mache wenig Hausaufgaben. Wir kriegen auch nicht viele Hausaufgaben, aber ja, Hausaufgaben überbewertet.
0: Dieser Dude, ey. Support, wie gesagt, für Kraftklub, für Yassin, für Clouseau, für 01099 und. Checkst du deinen Fame eigentlich selber schon?
1: Ich greife das auch gar nicht so, dass das jetzt so ist. Also das ist auch ein bisschen schade irgendwie, aber auch gut, glaube ich. Also ich check überhaupt nicht, dass ich Leute erreiche und dass mich Leute feiern. Ich kann mir das gar nicht vorstellen, auch wenn ich es dann sehe bei einem Auftritt oder so, aber oder wenn mich Leute draußen nach einem Bild fragen, dann ist es cool, aber ich check das gar nicht so, wie krass das eigentlich ist und das, ich weiß, dass es das ist, was ich immer wollte. Aber weil das so surreal ist, verstehe ich das alles noch nicht.
0: Also, wenn du Kids hast und die unbedingt zu Young Pep wollen, das hat nichts mit der Paprika-Abteilung im Supermarkt zu tun, sondern einfach einer der Newcomer des Jahres. Mit Wassereis kriegst du ihn jetzt hier in der Playlist. Ich glaube, den müssen wir auf jeden Fall auf dem Schirm haben. Das ist einfach mal Kraftklub und Clouseau 2.0. Young Pep, Wassereis, jetzt hier bei Radio Top 40 um kurz nach 6:45. Schönen guten Morgen dir.

0: jetzt gerade auf Ibiza wäre ganz nice. Mike Posenalto, Gabriel in Ibiza. Um 7:03. Rest in Peace an der Stelle für alle, die jetzt gerade in Thüringen unterwegs sind, mit dem Fahrrad und auf Arbeit zu fahren. Ich hoffe, ihr habt Wechselklamotten mit. Ordentlich Regen angesagt gerade. Wie das Wetter heute und die nächsten Tage wird, bis gleich im Radio Top 4, die Wetter-Update. Bleibt dran.
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0: Maren, du hast kleine Fahrrad.

0: aus? Hast du heute Wechselklamotten dabei?
1: Ich habe ein Regencape mittlerweile dabei und ich habe heute mein Fahrrad extra untergestellt.
0: Ja, ob das was bringt, heute ordentlich Regen und Gewitter angesagt in Thüringen, gerade in Gotha zum Beispiel und auch auf Jena zieht es gerade übelst zu. Das Ganze heute bei 23 Grad maximal. Ab heute Nachmittag lockert es dann aber wieder ein bisschen auf. Morgen dann bis zu 27 Grad. Und was sonst wichtig ist zum Mittwoch, kriegst du jetzt von Maren.
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1: Guten Morgen. Neue EU-Messungen zeigen, dass unsere Meere so warm wie noch nie zu dieser Jahreszeit sind. Das ist in Sachen Klimaerwärmung kein gutes Zeichen und kann einige Auswirkungen auf unser Wetter und Klima haben. Apropos, Thüringen will in Sachen Klimaschutz jetzt richtig nachhelfen und bietet Städten, Firmen, aber auch Vereinen Beratung bei Klimaschutzprojekten an. Je nachdem, was da gemacht wird, gibt es bis zu 95% Förderung dazu. Dürfen AfD-Politiker den Verfassungsschutz kontrollieren, obwohl der ja die AfD selbst in Thüringen untersucht? Das ist die Frage, die heute ein Gericht in Weimar beantworten soll. Thüringer AfD-Kandidaten wurden bisher nie in diese Kontrollgruppe berufen. Dagegen hatte die Partei geklagt. Nach dem WM-Aus gab es Stress um einen Post von Kanzler Merz. Auf Ex klang sein Kommentar zum Deutschlandspiel viel zu positiv, obwohl viele das Match ja als totale Blamage gesehen haben. Einige glauben, dass Merz das Spiel gar nicht richtig geguckt hat. Aus Regierungskreisen heißt es jetzt, bei dem Post gab es wohl einen Abstimmungsfehler.
0: Ja, da haben sie wohl den falschen Post hochgeladen. Das war der, wenn es bis zum Viertelfinale ging.
1: Wahrscheinlich.
0: Danke, Maren. 7:01, Radio Top 40 hier. Wir schauen noch fix auf die Straßen. Vorsicht heute auf jeden Fall mit Aquaplaning, also Fuß vom Gas ist angesagt. Dann Vorsicht auf die Richtung Dresden zwischen Eisenach West und Eisenach Ost. Rechte Spur gesperrt nach Unfall. Grund auch hier Aquaplaning. A38 Richtung Göttingen zwischen Nordhausen West und Großwechslungen kaputter LKW. Noch einer auf der A71 Richtung Sangerhausen zwischen Erfurt Nord und Sömmerda Süd kaputter LKW. A71 Richtung Schweinfurt zwischen Köllerda und Sömmerda Ost kaputtes Auto. Aquaplaning auf der A71 Richtung Sangerhausen zwischen Oberhof und Ilmenau West. Dann zwischen Eisfeld Süd und Schleusingen auf der A73 Richtung Suhl, ungesicherte Unfallstelle. Und Legefeld Richtung Bad Berka, Behinderung nach einem Wildunfall, Höhe Bahnübergang. Und hier kam gerade noch eine WhatsApp rein, sollte irgendwer auf die A71 Richtung Bindersleben fahren, macht vorsichtig, der Asphalt hat sich gehoben auf der rechten Spur. Da wisst ihr jetzt auch Bescheid, macht da langsam. Hast du noch was, dann her damit. 0800, dann die 599, 1999, Anruf, WhatsApp, geht beides. Oder ganz easy über die kostenlose Radio Top 40 App. Gute Fahrt. 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
0: Good morning. Und das Geile ist, hier in meinem Studio habe ich so eine riesen Fensterfront links von mir, die genau zum Parkplatz zeigt. Das heißt, ich sehe gerade all meine Kollegen, die heute Morgen wirklich vercheckt haben, sich mal einen Regenschirm einzupacken. Die kommen mir gerade alle glitschnass an. Wenn du dich also gerade ready für den Tag machst und gleich das Haus verlässt, unbedingt Wechselklamotten, vielleicht noch ein zweites Paar Schuhe und einen Regenschirm mit einstecken. Heute echt mieses Wetter angesagt, aber ich glaube, nach der Hitzewelle jetzt die ganzen Tage freuen wir uns drüber. Gleich außerdem alle Neuigkeiten zur WM, Ergebnisse und Spiele kriegst du von mir bequem, damit das Tippspiel ab jetzt wieder läuft. Mit dem Aus von Deutschland und den Niederlanden hat ja nun wirklich niemand gerechnet.

Becky G mit Shower, genau das, was du gerade kriegst, wenn du mit dem Fahrrad draußen unterwegs bist. Für alle, die noch nicht rausgehen, auf jeden Fall wetterfeste Klamotten anziehen. Heute viel Regen in Thüringen, auch Gewitter. Momentan echt nirgendwo trocken. Genauso wie alle Augen gestern nach dem WM-Aus von Deutschland gegen Paraguay. Ja, und mittlerweile gehen ja wirklich immer mehr Videos viral. Jetzt zum Beispiel ein Snip von Schweini aufgetaucht, wie er zu Hause das Spiel verfolgt hat und beim Elfmeterschießen einfach nach dem letzten Schuss von Paraguay wie versteinert vor seinem Fernseher sitzt und es überhaupt nicht fassen kann. Außerdem natürlich auch gerade viral gegangen diese Twitter-Nachricht von Merz, der einfach sagt, wir sind so stolz auf unsere Mannschaft und ihr habt so toll gespielt. Und alle sich denken, wen willst denn du hier eigentlich gerade verarschen? Toll gespielt hat da wirklich niemand. Außer Paraguay. Heute Abend geht's dann weiter mit England gegen Kongo. 18 Uhr ist Anpfiff. Für alle, die ein bisschen später ins Bett wollen, Belgien-Senegal. 22 Uhr. Und für alle, die Nachtschicht machen und nebenbei ein bisschen Unterhaltung brauchen, ab 2 Uhr morgen früh USA gegen Bosnien-Herzegowina. Sind wir gespannt. Aber irgendwie, muss ich aber ehrlich sagen, Befindlichkeit gerade ist doch WM irgendwie overgefühlt. Also geht jedenfalls mir so. Ich war bis jetzt so mit Deutschland noch voll drin. Gerade auch so Tippspiel hat echt Bock gemacht. Und jetzt ist so, ja, ist halt am Ende auch scheißegal. Wie fühlst denn du dich? 0800, dann die 599, 1999. Geht dir jetzt am Arsch vorbei? Oder sagst du, doch, wird trotzdem geguckt und supportet? 0800, dann die 599, 1999. Mal schauen, was die nächsten Tage noch so an WM-Memes rauskommt. Lost Frequencies jetzt erstmal für dich. Mit Sweet Disposition.

Minuten vor halb acht. Ey, nochmal für alle die Info mit, die heute Morgen mit dem Auto auf dem Weg zur Arbeit sind. Vorsichtig fahren ist angesagt. Unwetter in ganz Thüringen, Regenradar komplett blau. Aquaplaning-Gefahr auch auf den Straßen. Eine gute und sichere Fahrt dir. Jetzt geht's aber nicht ums Autofahren, sondern um deinen Lieblings-Superheld. Na, wer ist es? Batman, Iron Man, Superman, Flash, Spider-Man vielleicht? Die haben ja alle eins gemeinsam. Und zwar ihren Anzug. Und dann gibt's da Serhat Çetin aus Kleve in NRW. Azubi, 24 Jahre, arbeitet in einem Juweliergeschäft. Und er hat einen ganz besonderen Anzug. Und zwar eine Buchse. Dort wurde jetzt nämlich eingebrochen. Da sind abends irgendwie viele Leute eingestiegen. Und die haben da versucht, Goldschmuck aus den Vitrinen rauszuräumen. So, jetzt ist Serhat da abends, weil er da direkt in der Nähe wohnt, wach geworden von dem Krach. Ist darüber gesteppt, nur in seiner Unterhose, mit einer Schaufel bewaffnet, rennt er da in den Laden, verjagt die Diebe, die später auch noch von der Polizei gefangen werden. Also, die neuen Superhelden 2026, die kommen nicht aus New York, nee, die kommen aus NRW, sind 24 Azubi beim Juwelier und ihre Waffen sind eine Buchse und eine Schaufel. Fragt sich jetzt, wovor die Diebe geflüchtet sind, vor einem Kerl, der plötzlich in Buchse hinter ihnen steht oder vor der Schaufel? Okay, die Kombi macht's halt auch. Wie nennen wir diesen Superheld? Schaufelman? Buchsenman? Die Schaufelbuchse? Inspo gerne an unsere WhatsApp-Nummer 0800, dann die 599, 1999. Du merkst, um ein Held zu sein, brauchst du kein Cape und keinen tollen Anzug. Buchse und Schaufel, mehr braucht's nicht. Und damit schönen Mittwoch dir.

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1: Es ist 7:30.
0: Schönen guten Morgen.
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8: Verkehrsupdate gibt's zwar erst gleich, trotzdem jetzt schon deinen Reminder, die Straßen in Thüringen sind teilweise echt schon überflutet. Ganz viel Aquaplaning-Gefahr, Landstraßen, Autobahnen betroffen. Also auf jeden Fall heute Fuß vom Gas. Wo es überall hakt, kriegst du gleich. Wettermäßig heute 23 Grad maximal. Bleibt doch erstmal so, wie es ist. Viel Regen und auch Gewitter in Thüringen. Und was sonst wichtig ist, das kriegst du jetzt von Maren.
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9: Guten Morgen. Unsere Ozeane werden immer wärmer. Das zeigen neue Daten vom EU-Klimadienst Copernicus. Im Juni lag die Temperatur an der Meeresoberfläche im Schnitt bei einem Rekordwert von 21 Grad. Das kann krasse Folgen haben. Korallen können absterben, Fische wandern ab und ganze Lebensräume geraten aus dem Gleichgewicht. In Sachen Klimaschutz will Thüringen jetzt auch noch nachlegen und nachhelfen und bietet Städte, Firmen und Vereine Beratung für eigene Klimaprojekte an. Ab heute gibt es bei Einweg-Vapes neue Regeln. Leere Vapes müssen in Shops zurückgenommen werden, also auch an einem Kiosk oder an einer Tanke. Die Läden brauchen dafür Sammelboxen im Eingangsbereich. Wichtig für dich, die Vapes gehören wegen der Akkus auf gar keinen Fall in den Restmüll. Ein Verbrechen. Das musste jetzt auch ein 44-Jähriger im Landkreis Greiz feststellen. Bei einer Wohnungsdurchsuchung fanden Polizisten nämlich illegal gebaute und gelagerte Sprengkörper. Das Zeug wurde erstmal sichergestellt. Gegen den Mann wird jetzt unter anderem wegen Verstoßes gegen das Sprengstoffgesetz ermittelt. Durchsuchungen gab es laut Polizei auch in Triebes, Aumer und Triptes.
8: Ganz im Ernst, ich hätte alleine schon so Schiss, das in meiner Bude zu lagern.
9: Ja, ne? Es kann ja auch bei der Hitze super schnell entzünden.
8: Ja, jetzt gerade nächste Hitzewelle ja angekündigt, ab nächsten Dienstag wieder 40 Grad. Nee, lassen wir. Ganz dämliche Aktion. Danke, Maren. Kurz nach 7:30, Radio Top 40 hier. Jetzt noch alle News von den Straßen. Einiges los. Zwischen Magdala und Bucher auf der A4 Richtung Dresden. Linke Spur gerade gar nicht befahrbar.

0: Sicht wegen Aquaplaning. A38 Richtung Göttingen, zwischen Nordhausen West, große Wechselungen, kaputter LKW. Da steht noch einer zwischen Erfurt Nord und Sömmerda Süd auf der A71 Richtung Sangerhausen, zwischen Kölleda und Sömmerda Ost, außerdem kaputtes Fahrzeug A71 Richtung Schweinfurt. A73 Richtung Suhl, zwischen Eisfeld Süd und Schleusingen, Behinderung nach Unfall. Das gleiche A73 Richtung Nürnberg, zwischen Eisfeld Süd und Coburg. Legefeld Richtung Berka, Behinderung nach Wildunfall, Höhe Bahnübergang. Kreis Weimarer Land zwischen Gutendorf und B85 in beiden Richtungen umgestürzte Bäume, deswegen hier Fahrbahn verengt. Gotha, 18. Märzstraße zwischen Iflandstraße und Liebetrausstraße, auch gesperrt nach Unfall. Und A38 Richtung Leipzig zwischen Heilbert-Heiligenstadt und Leinefelde-Worbis gab es einen Unfall auf dem Standstreifen. Hast du noch was gesehen? Dann her damit. 0800, dann die 599, 1999. Anruf, WhatsApp, geht beides oder ganz easy über die kostenlose Radio Top 40 App. Gute Fahrt. Und alle, die jetzt schon klitschnass auf Arbeit sitzen, vielleicht nochmal der Lieblingskollegin oder dem Lieblingskollegen schreiben, ob er denn nicht noch ein paar Wechselklamotten in der passenden Größe dabei hat. Top Music. Heiß wird's trotzdem in der Playlist mit bisschen Summer-Vibes, auch wenn draußen nur der flüssige Sonnenschein ist. Tyler und Sarah Larsen, She Did It Again, kriegst du jetzt.
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0: Love Tonight von Bunz kriegst du jetzt hier in deiner Playlist. Deine Morning Show mit Max läuft. 7:45 haben wir's. Der Typ ja einfach gerade mal auf dem absoluten Peak seiner Karriere. Der füllt Stadien immer mit seiner drehbaren Bühne in der Mitte, mitten in der Crowd. Der Dude, der muss einen Track eigentlich nur anmachen und kann sich danach zurücklehnen, weil alle so laut mitsingen, dass er am DJ-Controller gar nicht groß zaubern braucht. Das Feeling kriegst du auch jetzt. Und du musst heute doppelt laut im Auto mitsingen, weil der Regen auf die Fensterscheibe es ein bisschen lauter macht. Deswegen will ich jetzt hier kollektiv zu Bunz abgehen sehen und hören in Thüringen. Love Tonight, seinen neuen Track, kriegst du jetzt hier. Schönen guten Morgen.

0: Flowrider mit Ride Round hier bei Radio Top 40. Na, wie ist es so? 1. Juli, Sommer. Schön, oder? Richtig schön warm draußen und sonnig. Sonnencreme drauf und dann gehst du ein bisschen raus und sonst dich schön bei 30 Grad im Schatten. Ja, Arschritze. Heute überhaupt nichts davon. Ordentlich Unwetter in Thüringen, 23 Grad, maximal Gewitter und Starkregen. Und eine Lady hatte heute Morgen offensichtlich nicht den Wetterbericht geguckt und auch nicht gerade Top 40 gehört. Und zwar Nadine aus unserem Workflow. Gerade hier reingerumpelt. Also du siehst wirklich toll aus, muss ich sagen. Also, ja. Du hast einen ganz, ganz wilden Pullover an.
1: Ja, ich habe einen Weihnachtspulli bekommen, den wir noch hier hatten von einem Kollegen, weil ich komplett durchgeregnet war. Das Schlimme ist, ich hatte sogar einen großen Schirm, aber es regnet so doll, dass ich trotzdem bis auf die Socken nass bin. Also wirklich, Leute, nehmt euch heute Wechselklamotten mit. So, Schirm, ja, okay, aber die Wechselklamotten, die sind's.
0: Echt so, es regnet von oben, unten, links, rechts, es kommt von allen Seiten. Good News ab heute Nachmittag, dann wieder ein bisschen Auflockerung. Aber vor allem auf den Straßen geht heute die Warnung raus, ordentlich Aquaplaning. Wenn es gerade für dich irgendwo über die Landstraße auf Arbeit geht oder Autobahn in der Kurve, auch einige Unfälle heute schon, kriegst du gleich wieder alle News im Radio Top 40 Verkehrsupdate. Dir auf jeden Fall eine gute und sichere Fahrt. Und Nadine hat heute auf jeden Fall hier die Medaille für einen coolsten Style gewonnen.
1: Scheiße.
0: Und Haare glätten macht heute, glaube ich, auch keinen Sinn.
1: Nee,
0: gerade
1: absolut
0: Top 40
1: nicht.
0: Ist hier jetzt Top Vibes und Top Music von Fastboy. Beautiful Life.

0: bevor es gleich für dich aus der Wohnung geht, nochmal checken, ob alle Fenster zu sind bei dem Unwetter draußen. Hier ist Radio Top 40, Two Colors und das Dafür Duo mit Head Above Water. Top Vibes, Top Music. 2:08. Max hier. Moinsen.
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0: Regenschirm heute Pflicht. Zum Mittwochmorgen kurz vor 8 haben wir es. Immer wieder Regen und Gewitter in Thüringen. Zieht wirklich eine komplette Regenfront einmal quer drüber. Ab heute Nachmittag lockert es dann ein bisschen auf. Das Ganze bei supermilden 23 Grad maximal. Und was sonst wichtig ist, das kriegst du jetzt von Maren.
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4: Guten Morgen. Ein neuer Temperaturrekord wurde geknackt. Diesmal aber für unsere Ozeane. Im Juni lag die Temperatur an der Meeresoberfläche im Schnitt bei rund 21 Grad. Für die Ozeane kann diese Erwärmung zu einem echten Problem werden. Korallen könnten absterben oder Fische wandern ab. Auch auf unser Wetter und Klima hat die Erwärmung der Meere Einfluss. In Weimar wird heute

0: Entschieden, ob die AfD im Thüringer Landtag Leute in eine Kontrollgruppe schicken darf, die den Verfassungsschutz kontrolliert. Bisher sind AfD-Kandidaten bei der Wahl dafür immer gescheitert. Der Grund, die AfD wird in Thüringen selbst vom Verfassungsschutz beobachtet. Das Gericht prüft jetzt, ob die Ablehnung der AfD rechtens war. Die Franzosen sind WM-Top-Favorit und liefern weiter ab. Nach einem klaren 3:0 gegen Schweden stehen sie jetzt im Achtelfinale. Auch Norwegen ist eine Runde weiter mit einem 2:1 gegen Elfenbeinküste. Das Spiel Mexiko gegen Ecuador musste aufgrund von Gewittern eine Stunde später angepfiffen werden. Hier haben sich die Mexikaner aber am Ende deutlich mit 2:0 durchgesetzt.
1: Und über alle sonstigen WM-News schnacken wir gleich nochmal. Danke, Maren. 8:01. Jetzt noch alle News von den Straßen. Vorsicht A4 Richtung Dresden zwischen Magdala und Bucher, linke Spur gerade nicht befahrbar wegen Aquaplaning. A4 Richtung Frankfurt zwischen Erfurt Ost und Erfurt West, Gegenstände auf der Straße. A9 Richtung München zwischen Dittersdorf und Schleiz, Behinderung nach Crash. A38 Richtung Göttingen zwischen Nordhausen West und Großwechslungen, kaputter LKW. A38 Richtung Leipzig zwischen Heilbad-Heiligenstadt und Leinefelde-Worbis ist der Standstreifen nach einem Crash dicht. A71 Richtung Sangerhausen zwischen Erfurt Nord und Sömmerda Süd, Vorsicht, eine ungesicherte Unfallstelle auf dem Standstreifen. A71 Richtung Schweinfurt zwischen Kölleda und Sömmerda Ost, kaputtes Fahrzeug. A71 in beiden Richtungen zwischen Erfurt-Bindersleben und Kreuz Erfurt, Vorsicht, Straßenschäden. A73 Richtung Suhl zwischen Eisfeld Nord und Schleusingen, kaputtes Auto auf dem linken Streifen. Und in Weimar auf der Schwanseestraße Höhe Freibad kommt es gerade zu Behinderung wegen zu viel Wasser auf der Straße. Und Gotha 18. Märzstraße zwischen Iflandstraße und Liebetraustraße, auch hier gesperrt nach Unfall. Generell heute ordentlich Aquaplaning auf den Straßen, deswegen Fuß vom Gas. Und falls du sonst noch irgendwas gesehen hast, beam's mir rüber. 0800, dann die 5, 99, 1999. Anruf, WhatsApp, geht beides oder ganz easy über die kostenlose Radio Top 40 App. Gute Fahrt! Good morning.
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1: Good morning. Und die Lady, die jetzt kommt, ist einfach nicht nur Artist, sondern jetzt auch Festival-Producerin. Olivia Rodrigo, Drop Dead habe ich jetzt für dich. Hat ein Festival nur mit weiblichen Acts auf die Beine gestellt. Ende August in Kalifornien, Daisy Chainfields heißt das Ding. Super cool, die ganzen Einnahmen gehen dann einfach an wohltätige Zwecke für den Schutz und die Unterstützung von Frauen und Mädchen. Dickes, dickes Like von Radio Top 40 für sie hier. Festivalveranstalterin Olivia Rodrigo. Drop Dead ist ihr neuer. Den kriegst du jetzt 3:08. Ich bin Max, schönen guten Morgen.

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von Sombre um kurz vor 8:45. Lieblingssender ist an, hier ist Radio Top 40 am Mittwochmorgen. Deine Morning Show mit Max läuft. Jetzt mit dem hier in der Playlist. Hörst du ja wirklich überall, im Radio, dann im TV, wenn du Fußball guckst. Der offizielle UEFA-WM-Track Shakira und Burna Boy mit Die Die. Und für alle, die gestern Abend das Spiel von Frankreich gegen Schweden gesehen haben, da ist es gleich schon gar nicht mehr so schlimm, dass Deutschland rausgeflogen ist. Oder so wie Mbappé da gezaubert hat, ey, dieser eine Ableger mit der Hacke hinten, schon absolut geiles Ding. Damit jetzt das 7. Doppelpack, was Mbappé in der WM gemacht hat. Sind wir mal ehrlich, selbst wenn wir Paraguay geschlagen hätten, am Samstag wäre es vorbei gewesen, wenn wir da gegen Frankreich auf dem Platz gestanden hätten. Oder meinst du, wir hätten es gewuppt? Also ich habe ja heute Morgen schon so ein paar Nachrichten bei WhatsApp bekommen, dass einige von euch meinten, dass es jetzt im Nachhinein doch gar nicht so schlimm ist, dass Deutschland raus ist, weil so wie Frankreich gestern gespielt hat, war schon wirklich krass. Naja gut, sagen ja eh gerade alle. In 2 Jahren dann nächste Chance bei der WM. An der Stelle auch mal ein kleiner Reminder, es geht ja gerade wirklich auch viel Hate durchs Netz für unsere deutschen Jungs, gerade auch bei Jonathan Tah, so super rassistische Beleidigung, übelster Bullshit. Wenn du sowas siehst, am besten gleich melden. Und ey, die Radio Top 40 Community, wir sind peaceful. Also wenn du sowas siehst, nicht mitmachen, sondern einfach löschen, melden, easy. Bisschen Love spreaden in der Community. Und jetzt Fußball-Action in der Playlist. Shakira, Burna Boy, Die Die, um 8:14 Uhr.

0: hier, das ist Anima mit Ellie Goulding. Hypnotized. Schönen guten Morgen um 9:09. Struggle-Alarm gerade für alle, die ein Schiebedach am Auto haben. Wahrscheinlich heute Nacht auch einmal kurz wach geworden und gedacht, Scheiße, es war jetzt immer so warm. Hab ich das Ding zugemacht? Hab ich einen super lustigen Sound auf TikTok gefunden? Vielleicht hast du dich dann genau so gefühlt wie dieser Dude hier.
1: Digga, ich weiß nicht, ob ich mein Scheißdach aufgelassen hab vom Fenster, Junge. Leck mich, Position gefunden am Arsch, Digga. Ist mein Fenster offen? Bitte nicht. Bitte nicht. Digga, guckt euch die Scheiße an. Eben war noch Sommer. Das kannst du nicht ernst meinen, Mann. Oh mein Gott. Fuck. Fuck. Fuck, bitte, das ist zu. Ach du Scheiße. Amonosikim. Leck mich am Arsch. Es ist zu.
2: Okay. Bist du.
0: Und die Moral von der Geschichte, lass dein Autodach offen, nicht, wenn es so regnet wie draußen. Ich hoffe, deins ist zu. Ansonsten kannst du wie der dort auch in Buchse heute Nacht wieder oberkörperfrei bisschen durch den Regen joggen. Gerade Top 40 ist hier, Harry Styles mit Aperture. Kriegst du jetzt Top Vibes und Top Music für deinen Mittwochmorgen. Und wenn du auf Arbeit rein bist, denk dran, alle Scheiben vom Auto zuzumachen.

0: Sky Radio Top 40. Kopf nach halb neun, dranbleiben. Gleich ein Dude in der Playlist, der mit 17 Jahren schon so abreißt und einfach Support Act von Kraftklub ist. Ich stelle ihn dir vor im Radio Top 40 Interview.
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0: Heute bis zu 23 Grad, auch immer wieder Regen, Gewitter, alles so. Es geht praktisch eine komplett blaue Front auf dem Regenradar über Thüringen. Heißt für dich auf jeden Fall, wetterfeste Klamotten und auch Übergangsjacke ist heute auf jeden Fall ein safer Deal für dich. Und was sonst wichtig ist für deinen Mittwoch, kriegst du jetzt von Maren.
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6: Guten Morgen. Der Juli bringt neue Regeln, was die Vape-Entsorgung angeht. Die wird jetzt nämlich leichter. Denn alle Verkaufsstellen, die einmal Vapes anbieten, müssen die leeren auch wieder zurückgeben. Heißt, du findest ab jetzt da am Kiosk und an der Tanke Behälter, wo du deine leeren Vapes easy reinschmeißen kannst. Das ist wichtig, weil viele die immer noch in den Restmüll entsorgen. Das ist wegen der Akkus aber verboten. Geld macht nicht glücklich. In Deutschland anscheinend aber schon. Laut einer neuen EU-Umfrage legen wir Deutschen viel Wert auf finanzielle Sicherheit, Gesundheit und ein bezahlbares Leben. Die meisten mit gut 83% sind mit ihrem Leben aber schon zufrieden. Besser werden könnte es für viele vor allem mit mehr Kohle, günstigerem Leben und besserer Gesundheitsversorgung. Der WM-Post von Kanzler Merz sorgt weiter für Talkabout. Nachdem viele sich darüber lustig gemacht hatten, dass er nach dem WM-Aus so positiv übers Spiel und die Leistung des Teams gesprochen hat, gibt's jetzt ein Statement aus dem Kanzleramt. Die sagen, es war ein falscher Post zum falschen Zeitpunkt. Bei der Kommunikation habe es wohl Abstimmungsprobleme gegeben.
0: Well, alle komischen Sprüche auf die Politik und Kommunikation verkneife ich mir jetzt einfach. Danke, Maren. Kurz nach 8:30 Radio Top 40 hier. Fixes Straßencheckup für dich zum Mittwochmorgen. Blitzer zwischen Burgtonna und Gräfentonna und Waldorfhöhe Feuerwehr Richtung B19. Da stehen sie mit einem grauen Caddy und machen teure Fotos von dir. Sonst einiges los auf den Straßen in Thüringen. A4 Richtung Dresden zum Beispiel zwischen Magdala und Bucher. Linke Spur gerade nicht befahrbar wegen Aquaplaning. A4 Richtung Frankfurt zwischen Erfurt-Ost und Sättelstedt. Gegenstände auf der rechten Spur. A9 Richtung Berlin zwischen Schleiz und Triptis. Personen auf der Straße wegen Behinderung nach einem Unfall. A9 Richtung München zwischen Dittersdorf und Schleiz brauchst du außerdem Geduld. Hier Behinderung nach Unfall. Eine halbe Stunde brauchst du hier circa länger. A38 Richtung Göttingen zwischen Nordhausen-West, Großwechslungen, kaputter LKW. A38 Richtung Leipzig zwischen Heilbad-Heiligenstadt und Leinefelde-Worbis, Standstreifen dicht wegen einem Unfall. A71 Richtung Schweinfurt zwischen Erfurt-Bindersleben und Kreuz Erfurt, Spanngurte. A71 Richtung Sangerhausen, zwei Sachen. Einmal zwischen Erfurt-Nord und Sömmerda-Süd, Vorsicht, ungesicherte Unfallstelle. Das Ganze wegen einem kaputten LKW und in beiden Richtungen zwischen Erfurt-Bindersleben und Kreuz Erfurt, Straßenschäden. In Weimar außerdem Schwanseestraße Höhe Freibad kommt es zu Behinderung wegen zu viel Wasser auf der Straße. Und wenn du jetzt auch noch was gesehen hast oder ich was vergessen habe, dann lass mir gerne eine WhatsApp da oder ruf an. 0800, dann die 5 99 19 99. Anruf, WhatsApp, geht beides oder ganz easy über die kostenlose Radio Top 40 App. Dir eine gute Fahrt und im Autoradio, im Baustellenradio oder im Homeoffice über die Alexa jetzt Top Vibes und Top Music von Only Chris. Das ist Dive In. Deine Morning Show mit Max ist an. Radio Top 40 hier.

0: kurz vor 8:45. Hier ist Radio Top 40, deine Morning Show mit Max ist an. Calvin Harris mit Satisfy. Schönen Start hier in den Mittwoch.
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0: 2, 1, let's go. Jetzt mit einem Dude, der, glaube ich, für ganz, ganz viele junge Menschen absolutes Idol und Vorbild ist. Geht gerade absolut durch die Decke. Young Pep, 17 Jahre alt, einfach Support-Act von Kraftklub Clouseau in irgendwelchen Stadien vor 30.000 Leuten und am nächsten Tag einfach wieder in der Schule. Das ist komplett crazy, wie dieser Dude gerade abreißt. Und jetzt mit 17 Jahren da schon Mucke zu machen, ist ja crazy. Aber das Ganze hat einfach angefangen, seit er 10 ist.
2: Also mit 13 habe ich die ersten Sachen veröffentlicht. Und mit 10 war ich das erste Mal im Studio, weil ich von meinem Vater zum 10. Geburtstag das geschenkt bekommen habe, so einen Studiobesuch. Ja, und dann hat es dort so Spaß gemacht, dass wir weitergemacht haben. Und dann mit 13 waren wir so, ey, dann lass doch einfach mal was veröffentlichen. So, und das haben wir gemacht.
0: Super geil. Und das ist nicht so Pipi-Kaka geworden, sondern da sind richtig viele Emotions drin. Muss man halt auch ehrlich mal sagen, als Kerl mit 17 Jahren war ich jetzt nicht unbedingt dafür bekannt, viel über meine Emotionen zu sprechen. Wie schaffst du das, so emotionale Texte zu schreiben?
2: Bin und war auch schon immer ein emotionaler Mensch und hab mich dafür auch nie geschämt oder so, wie es leider vielleicht andere Menschen tun. Und ich habe schon auch, wie gesagt, immer Emotionen gezeigt und das dann halt in meine Songs gepackt. Und fand das auch cool, weil es das irgendwie auch seltener gibt, so dass vor allem halt Jungs über Gefühle sprechen und das ist, gehört halt voll dazu. Also es ist ja genau so, wie, also jeder hat Gefühle und ich gebe dir halt Preis und weil ich mich davon nicht verstecke.
0: Gib ein dickes Like für Young Pep, 17 Jahre alt und jetzt schon in den Charts und Support Act für Kraftklub. Also ich meine, als ich 17 war, habe ich mich mit meinen Jungs noch beim Bolzplatz getroffen. Wie das Ganze mit seinen Emotionen klingt, das kriegst du jetzt hier bei Radio Top 40. Top Vibes und Top Music. Young Pep mit seinem Track ganz oben. Einen schicken guten Morgen und einen happy Mittwoch dir.

ist Glockenbach, hier bei Radio Top 40, 10 Minuten vor 9. Wenn du jetzt spontan New York Urlaub gebucht hast, kann es sein, dass du eine Frau im weißen Kleid siehst, die dir sehr bekannt vorkommt. Und zwar Taylor Swift. Die Fans sind ja alle gerade am Munkeln. Ist es jetzt soweit? Jetzt am 3. Juli heißt diesen Freitag die große Hochzeit mit ihrem Schatz Travis Kelce. Warum wird gemunkelt? Naja, am Madison Square Garden, diesem Riesenstadion. Dort sind gerade ganz, ganz viele ominöse LKW am Ausladen mit riesigen Sachen. Und ich meine, eine Sache können wir uns ja sicher vorstellen. Wenn Taylor Swift heiratet, wird das jetzt nicht unbedingt eine kleine private Fatsche ohne viel Tamtam. Ich denke schon, dass das dann sehr prunkvoll wird. Also für alle, die jetzt

gerade sich ready machen und Koffer packen für den New York-Urlaub am Wochenende, gerne mal an Top Radio Top 40 denken und ein bisschen Community-Action starten, siehst du dann vielleicht am Madison Square Garden Taylor Swift im weißen Kleid mit Travis Kelce. Ha, süß. Herzlichen Glückwunsch an der Stelle. Weiter geht's mit ihrer Kollegin Gracie Abrams. Jetzt mit ihrem neuen Track Hit the Wall hier bei Radio Top 40. 9 Minuten vor 9 haben wir's.

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1: Genau das Feeling, was wir bei den Temperaturen jetzt nach dem 40-Grad-Wochenende haben. Zartmann mit Tau mich auf hier bei Radio Top 40. Gleich sage ich dir, wie du an deine nächsten Festival-Tickets rankommst. Bleib dran.
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1: Radio Top 40 hier, wir checken das Wetter aus. Gerade mal eine kleine Pause in und um Weimar, was den Starkregen betrifft, aber immer noch Niesel. Dazu 23 Grad heute maximal. Regenradar sieht aber weiterhin blau aus. Erst ab heute Nachmittag dann ein paar Auflockerungen. Morgen dann wieder ein Stück wärmer mit bis zu 27 Grad. Es ist genau um 9. Was heute wichtig ist, kriegst du jetzt von Maren.
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10: Guten Morgen. In Weimar geht's heute um die AfD und den Verfassungsschutz. Ein Gericht soll da klären, ob AfD-Politiker den Geheimdienst in Thüringen mitkontrollieren dürfen, obwohl ja die Partei selbst beobachtet wird. Bisher wurden AfD-Kandidaten nicht in das Kontrollgremium gewählt. Dagegen hatte die Partei geklagt. Tanken ist ab heute wieder deutlich teurer. Der Tankrabatt ist seit Mitternacht vorbei. An vielen Tankstellen in den großen Städten kostet der Liter Super E10 oder Diesel jetzt meistens mehr als 1,90, teils sogar über 2 Euro. Dass die Preise heute früh schon so hoch sind, ist eher untypisch. Normalerweise ist Tanken morgens ja billiger. Die Bundesregierung will jetzt eine KI-Taskforce an den Start bringen. Die soll checken, was die Ministerien beim Thema künstliche Intelligenz alles schon machen und das bis Herbst besser aufeinander abstimmen. Laut Berichten ist das erste Treffen schon morgen. Ziel: Deutschland soll bei KI in Zukunft ganz vorne.

0: und mitspielen.
1: Danke, Maren. Sind wir gespannt. Eine Minute nach neun, Radio Top 40 hier. Jetzt noch fix alle News von den Straßen. Blitzer zwischen Burgtonner und Gräfentonner. Nordhausen, Leimbacher Straße, Stadt einwärts, Höhe Einkaufsladen. Und ein gefährlicher grauer Caddy in der 30er-Zone in Walldorf, Höhe Feuerwehr Richtung B19. Sonst Vorsicht A4 Richtung Dresden zwischen Magdala und Bucher, kaputtes Auto. Nochmal A4 Richtung Dresden zwischen Magdala und Bucher ist die linke Spur gerade dicht wegen Aquaplaning-Gefahr. Dann A4 Richtung Frankfurt zwischen Erfurt Ost und Sättelstedt, Gegenstände auf der rechten Spur. A9 Struggle Richtung Berlin zwischen Schleiz und Triptis, Vorsicht Personen auf der Straße und Behinderung nach einem Unfall, hier brauchst du auch länger, ca. 30 Minuten. A38 Richtung Göttingen zwischen Nordhausen West, Großwechslungen, kaputter LKW. Kaputte Karre auch zwischen Heldrungen und Kölle da auf der A71 Richtung Schweinfurt, da auch zwischen Erfurt-Gispersleben und Kreuz Erfurt. Gerade Struggle mit Stau, 3 Kilometer, hier brauchst du ca. eine Viertelstunde länger. A71 Richtung Sangerhausen zwischen Erfurt Nord und Sommer, da Südbehinderung nach Unfall. A71 beide Richtungen Erfurt-Bindersleben und Kreuz Erfurt, Gegenstände auf der Straße wegen Straßenschäden. A73 Richtung Suhl zwischen Eisfeld Nord und Schleusingen, kaputtes Auto. Und Weimar-Schwanseestraße Höhe Freibad, da kommt es gerade zu Behinderung wegen zu viel Wasser auf der Straße. Das war viel. Habe ich noch was vergessen? Hast du auch noch was gesehen? Dann immer her damit. 0800, dann die 599, 1999. Kannst du durchklingeln oder mir einfach eine WhatsApp rüberbeamen. Geht beides oder du nimmst unsere kostenlose Radio Top 40 App. Gute Fahrt! Good morning.
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1: Und apropos App, die brauchst du. Die kostenlose Radio Top 40 App beschert dir nicht nur alle News zum Verkehr, wie es Wetter wird und sonstige Aktionen bei uns, sondern auch deine ganz persönlichen Festival-Tickets für das krasseste Elektro-Festival Deutschlands, das Sonne-Mond-Sterne-Festival. 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Vorher Mucke von Paw Monkey, Afghazi, hier bei Radio Top 40. Okay.

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gerade übelst viral auf TikTok, das Ding. Slater mit Dance. Radio Top 40s hier. Schönen guten Morgen. Gleich 10 Minuten vor 9:30. 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Und jetzt zurück zu Top Vibes und Top Music von Oliver Heldens. Das ist Lady. Max hier für dich. Lady.

0: Music für deinen Mittwoch, deine Morning Show mit Max ist an. Geil, dass du mit am Start bist. Gleich geht's weiter mit Mucke von Teddy Swims. Und Molly und Silent Eddie, Shake It to the Max ist das. Und alle Infos, die du brauchst, wie heute dein Vormittag läuft. Bleib dran.
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0: So, schwüle Temperaturen in Kaming, immer wieder Regen heute in Thüringen. Das Ganze bei 23 Grad maximal. Auch Gewitter und Schauer sind mit drin. Ab morgen dann ein bisschen freundlicher. Heute Nachmittag lockert es dann auch auf. Morgen kriegen wir die wieder bis zu 27 Grad. Und was sonst für die Wochenmitte wichtig ist, gibt's jetzt von Maren.
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5: Guten Morgen. Der Starkregen heute früh hat für einige überschwemmte Straßen gesorgt. In Weimar stand die Schwanenseestraße kurz mal kniehoch unter Wasser. Die Feuerwehr war da im Einsatz. Mittlerweile geht's wieder. Auch auf den Autobahnen gab es mehrere Aquaplaning-Unfälle. Nach aktuellen Infos blieb's aber bei Blechschäden. Im Landkreis Greiz hat die Polizei bei einer Wohnungsdurchsuche verbotene Pyrotechnik gefunden. Ein 44-Jähriger soll die Sprengkörper illegal gebaut und gelagert haben. Das Zeug wurde jetzt sichergestellt. Gegen den Mann wird ermittelt, unter anderem wegen Verstöße gegen das

0: Die Frankreich-Show bei der Fußball-WM geht weiter. In der Nacht besiegten sie Schweden mal eben mit 3:0. Zwei Treffer alleine machte Superstar Mbappé. Damit stehen sie jetzt im Achtelfinale. Fan-Favorite Norwegen ist auch eine Runde weiter. Die setzten sich gegen die Elfenbeinküste mit 2:1 durch. Und auch Mexiko hat heute früh gegen Ecuador gewonnen.
1: Ja, ich sag's euch, Frankreich-Weltmeister. Safes Ding. Danke, Maren. Kurz nach 9:30. Wir schauen noch fix auf die Straßen. Blitzer stehen in Zwischenburg-Tonner und Gräfentonner. Nordhausen, Leimbacher Straße statt einwärts für Einkaufsladen und Waldorfhöhe Feuerwehr Richtung B19. Da stehen sie mit einem grauen Caddy und machen teure Fotos von dir. Sonst Vorsicht A4 Richtung Dresden. Zwischen Magdala und Bucher kaputtes Auto und linke Spur nicht befahrbar wegen Aquaplaning-Gefahr. Dann zwischen Jena Zentrum und Stadtroda auf der A4 Baustelle hier nur eine Spur frei. Gegenrichtung Richtung Frankfurt zwischen Erfurt Ost und Sättelstedt hier Gegenstände auf der Straße. A9 Richtung Berlin zwischen Schleiz und Triptis. Vorsicht Personen auf der Straße und Behinderung nach einem Unfall. Und für den kompletten Überblick, weil heute echt viel auf den Straßen los ist, schickst du einfach das Hashtag Verkehr an die 0800, dann die 599 1999 per WhatsApp. Und wenn du noch hast, noch irgendwas hast zu ergänzen, dann einfach anrufen oder WhatsApp schreiben. Nummer ist die gleiche oder nimmst dafür unsere kostenlose Radio-Top-40-App. Eine gute Fahrt dir, pass heute auch aufs Aquaplaning und denk dran, wenn du auf Arbeit oder irgendwo deine Karre abstellst, auch die Fenster wieder hochzukurbeln. Radio-Top-40 ist hier, kurz nach 9:30 haben wir es. Jetzt Mucke von Teddy Swims, Mr. Know-It-All. Hier ist deine Morning Show mit Max. Geil, dass du mit am Start bist und schicken guten Morgen.

bis ein Typ bei fast 40 Grad schafft, eine Crowd draußen im Park so richtig zum Feiern zu bringen, dann er hier. Hat er am Freitag bewiesen. Ray Dalton, Gott der Tal, jetzt hier in der Playlist, hat am Freitag im Weimar Hallenpark gespielt, kurz vorm Deutschlandspiel.

von Ecuador, wo wir uns schön diese 1:2 Klatsche geholt haben. Aber so ein geiles Konzert, der ist rumgesprungen, der hatte noch 4 Tänzer mit auf der Bühne, sie taten mir so leid. Also ich habe ja schon rumgeölt wie eine Sardine, obwohl ich nur im Publikum stand, aber der hat eine Stimmung gemacht, der Mann, überkrass. Und wenn der anfängt zu grinsen, dann kannst du halt auch nicht, du kannst einfach nicht aufhören zu lächeln und wirst automatisch von seinem Vibe angesteckt. Und genau den Vibe brauchen wir auch heute beim verregneten Mittwoch.

0: klitschnass geworden ist auf dem Weg zur Arbeit.
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0: Deine Morning Show mit Max läuft. Gleich übernimmt Nadine hier mit dem Radio Top 40 Workflow und hat eine vollgepackte Show bis 14 Uhr für dich.
2: Ja, definitiv. Also einmal reden wir natürlich über die Promi-News in der WM Edition, weil sich jetzt so ziemlich alle Spieler bei Insta, TikTok geäußert haben zum WM aus. Da waren ganz emotionale Texte mit dabei. Und heute zum 1. Juli sind auch ein neues Trash-TV Format und eine neue Serie draußen. Darüber quatschen wir auch. Also bei diesem regnerischen Wetter kannst du jetzt richtig viel angucken.
0: Genau so ist es. Ab 10 der Radio Top 40 Workflow. Wir hören uns dann morgen früh ab 5:30 wieder. Quatschen dann natürlich über alle WM-Spiele heute Abend und heute Nacht. In dem Sinne, tschüssi, ciao. Und ich übergebe mich nicht aufs Pult, sondern gleich an Nadine. Juhu. Feierabend. Ciao, ciao. Tame Impala dazu jetzt mit Jenny. Dracula. Top Vibes, Top Music. Dein Lieblingssender ist an. Hier ist Radio Top 40. Kurz vor 10 haben wir's.

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6: So bewölkt, wie es gerade ist, bleibt es auch erstmal. Den Tag über kann es immer mal wieder regnen und auch Gewitter geben. Dazu bekommen wir bis zu 24 Grad. Gegen Abend lockert es sich dann aber noch mal ein bisschen auf. Da könnte sogar kurz noch mal die Sonne rauskommen. Jetzt gibt's erstmal alles, was für deinen Vormittag wichtig ist, von Maren.
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7: Hi, in Weimar wird heute Vormittag über eine AfD-Klage im Zusammenhang mit dem Verfassungsschutz entschieden. Ein Gericht prüft, ob AfD-Politiker den Thüringer Verfassungsschutz mit kontrollieren dürfen, obwohl der ja die Partei selbst beobachtet. Bisher kamen AfD-Kandidaten nicht ins Kontrollgremium, dagegen hatte die Partei geklagt. Der Thüringer Abischnitt liegt dieses Jahr bei 2,11. Das ist fast genauso gut wie letztes Jahr. Knapp 5.950 Schülerinnen und Schüler haben ihr Abi geschafft. Richtig stark, 235 davon sogar mit einer glatten 1. Am besten war übrigens der Schnitt an den Gemeinschaftsschulen. Ab heute kannst du leere Einweg-Vapes einfacher entsorgen. Mit dem Juli gilt ein neues Gesetz, das Verkaufsstellen dazu verpflichtet, alte, gebrauchte Vapes zurückzunehmen. Die Läden haben dafür Sammelboxen am Eingang. Wichtig, wegen der Akkus gehören die Dinger auf gar keinen Fall in den Restmüll.
6: Danke, Maren.
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6: Moini, schönen Mittwoch dir, der ja wirklich wild angefangen hat mit Platzregen und Gewitter. Ich hoffe, du hast es gut überstanden und hast nicht nur an den Schirm, sondern auch an die Wechselklamotten gedacht. Ich nämlich nicht und saß dann im Weihnachtspulli da, weil das das Einzige war, was ein Kollege noch da hatte. Also wirklich eine Minute draußen und man war einfach komplett nass. Jetzt wird es aber...

Wäre aber noch schöner, wenn wir uns dabei noch so auf der Couch einkuscheln könnten, ne? Just saying. Radio Top 40 läuft, Nadine hier. Es ist wirklich immer noch so verrückt, dass wir jetzt einfach raus sind aus der Fußball-WM. Es fühlt sich immer noch so an, als würden wir am Samstag alle zum Public Viewing gehen und mitfiebern. Da wäre nämlich das nächste Spiel gewesen. Aber ey, die WM, die ist ja trotzdem nicht rum. Erstmal können wir eine Sache immer noch gewinnen und das ist das Tippspiel. Also heute wieder dran denken, die Ergebnisse einzutragen. Und wir können ja auch immer noch für eine andere Mannschaft mitfiebern. Und da ist natürlich jetzt die Frage, für wen sind wir denn jetzt? Wer wird Weltmeister? Was denkst du? Schick deinen Tipp gern rüber an die 0800 die 5 99 19 99. Ich bin schon sehr gespannt. Und in der Zeit geben wir uns hier trotzdem ein paar schöne Fußball-Vibes mit Waka Waka von Shakira in deinem Radio Top 40 Workflow.

0: an dem wir immer noch so reagieren, wenn wir die Ergebnisse vom letzten WM-Spiel gegen Paraguay sehen.
1: Was ist das?
0: Ja, fühle ich. Radio Top 40 läuft, Nadine hier. Aber ey, die WM, die ist trotzdem noch nicht rum. Das bedeutet nicht, dass wir jetzt gar nicht mehr mitfiebern können. Ist halt nur die Frage, für wen sind wir jetzt? Wer wird Weltmeister? Das war hier eben die Frage. Und da kamen auch schon ein paar Antworten bei WhatsApp rein. Danke dafür. Der Thomas aus Gotha schreibt, ich wäre für die Norweger. Die haben so coole Fans. Definitiv. Ist auch echt crazy, wie oft das Spiel

Haaland gerade in den Socials viral geht und die spielen ja auch wirklich gut. Und Marie aus Erfurt sagt, ich bin für Österreich. Die haben ja morgen ihr Spiel gegen Spanien. Mal schauen, wie sie das dann meistern. Was sagst du? Wer wird jetzt Weltmeister? Bei wem fieberst du jetzt mit? 0800 die 5 99 19 99 ist die Nummer. Ich bin schon gespannt. Und das ist Golden von Huntrix für dich.

0: A Bar Song von Shabusi in deinem Radio Top 40 Workflow am Mittwoch. Nadine hier, hi. Und in der nächsten halben Stunde erfährst du, wie du dir einfach mit ein paar Klicks Tickets für eins der geilsten Festivals in Deutschland, das Sonne, Mond, Sterne, hier in Thüringen klärst. Also dranbleiben.
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0: Leute, es ist einfach schon Mittwoch, die halbe Woche ist so gut wie geschafft und wir bekommen noch mal ein bisschen Abkühlung, bevor es wieder heiß wird. Lieben wir.
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0: Und obendrauf kommt der Track mit dem passenden Titel Beautiful Life von Fastboy, die, Fun Fact, ja auch den offiziellen WM-Song Die Day von Shakira und Burna Boy geschrieben und mitproduziert haben. Die zwei, die können es halt einfach.
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0: du? Also heute sind die Augen endlich mal nicht ganz so klein. Keine hitzige Nacht, kein ultraspätes Fußballspiel. Da konnten wir endlich ein bisschen Schlaf nachholen. Lieben wir.
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0: Nadine hier. Tut echt mal gut, dass es nicht ganz so heiß ist. Trotzdem kann das graue Wetter natürlich so ein bisschen runterziehen. Und da wirken wir mal direkt gegen mit dem hier.
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0: In der Luft von Young St. Paul. Alleine der Text ist es schon. Ich glaube, so gut hat dieses Leben nie geschmeckt, weil irgendwas liegt in der Luft und ich liebe es. Dann noch dieser Sound dazu, der Vibe, das klingt nach einem richtig geilen Partyabend mit deinen Freunden, wo ihr so richtig viel zusammen erlebt, einfach eine geile Zeit habt. Also falls du mal eine schlechte Zeit hast, eine Down-Phase, einfach den anschmeißen und kurz fühlen, dann geht's wieder. Und das machen wir jetzt natürlich zusammen, in der Luft.

0: auch schon ein gutes Stichwort, denn genau davon bekommst du bald schon ganz viel auf dem Sonne-Mond-Sterne-Festival.
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0: Wirklich, dieses Line-Up dieses Jahr, das macht so fertig, das ist so extrem geil. Komm, wir geben uns jetzt mal 30 Sekunden SMS.

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9: Das ist dein Radio Top 40 Workflow. Nadine ist für dich am Start. Und jetzt gibt's alles, was für deinen Vormittag wichtig ist. Von Hannes.
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10: Hi. Der Tankrabatt ist um Mitternacht ausgelaufen. Viele Tankstellen hatten ihre Preise aber schon vorab deutlich erhöht. Teilweise ging es um mehr als 20 Cent nach oben, meldet der ADAC. Der Autoclub geht davon aus, dass es heute Mittag zum nächsten großen Preissprung kommt, denn die 12-Uhr-Regel bleibt. Mit dem Tankrabatt wollte die Regierung die Auswirkungen des Iran-Krieges für uns abmildern. Die Steuererstattung von 17 Cent pro Liter hat den Staat seit Mai rund 1,6 Milliarden Euro gekostet. In alten Smartphones schlummert ein wahrer Goldschatz. Experten vermuten, dass in deutschen Schubladen gut eine Tonne Gold in Althandys lagert. Eine Kurzstudie der deutschen Rohstoffagentur kommt zu dem Schluss, dass schätzungsweise 167 Millionen Althandys unrecycelt irgendwo herumliegen. Darin enthalten sind dann auch rund 3700 Tonnen Aluminium und 1800 Tonnen Kupfer. Insgesamt enthält das Smartphone mehr als 50 Metalle, neben Gold auch Palladium und Silber. Angela Merkel bekommt bald einen festen Platz in der Ahnengalerie des Bundeskanzleramts. Ihr Porträt stammt vom deutsch-französischen Maler Jérémy Querrard. Der 28-Jährige hat es am Abend im Bode-Museum in Berlin feierlich enthüllt. Er hatte seit dem vergangenen Sommer daran gearbeitet. Das Werk ist fast 1,5 Meter hoch und mehr als 1 Meter breit und zeigt die Kanzlerin stehend mit dem klassischen Blazer in Blau. Bis Anfang Oktober bleibt das Bild im Museum, dann zieht es ins Kanzleramt um, neben die Porträts der anderen ehemaligen Kanzler.
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9: Na hallo, da ist einfach schon wieder der 1. Juli. Wie schnell vergeht gerade bitte die Zeit? Es ist crazy. Gerade ist ja auch schon wieder 11 Uhr und das bedeutet, gleich gossipen wir wieder zusammen, denn die WM ist für uns ja leider aus, aber trotzdem läuft sie ja noch.

Umfeld rum passiert natürlich immer noch super viel. Zum Beispiel haben sich unsere Spieler jetzt alle in den Socials mit emotionalen Texten zum WM ausgeäußert. Quatschen wir nach drei Songs drüber in den Promi News in der WM Edition.

0: Heute können wir sagen, diesen Monat ist es soweit. Da bekommen wir am 31. Juli das neue Album von Ariana Grande. Und der ist schon mal ein Vorgeschmack drauf. Hey, that I made you love me. Und jetzt wird es mal wieder Zeit, ein bisschen zu gossipen. Weil auch wenn die WM für uns vorbei ist, passiert drumherum immer noch ziemlich viel.
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0: Nicht nur wir Fans waren traurig, dass die WM für uns nach dem Spiel gegen Paraguay vorbei ist. Auch die Spieler sind natürlich alle super down, was man gerade auch in den Socials sieht. Da setzen sie nach und nach einen Post ab. Der von Dennis Undorf hat zum Beispiel schon fast 500.000 Likes. In dem schaut er traurig und schreibt drunter: Wir haben Deutschland enttäuscht, das sitzt. Mehr gibt es gerade nicht zu sagen. Danke für diese Chance. Darunter bekommt er auch viel Zuspruch, auch von Stars wie Niklas D und Contra K. Und auch Nick Woltemade hat einen Post abgesetzt. Entschuldigung, der musste sein. Er schreibt ehrlich, dass

0: Meine erste WM so zu Ende geht, trifft mich hart. Wir sind unseren Ansprüchen nicht gerecht geworden. Jetzt müssen wir ehrlich analysieren, warum es nicht funktioniert hat. Also das Aus, das sitzt auf jeden Fall bei allen noch tief. Nur Kanzler Merz, der schreibt: Was für ein Spiel. Mit eurem Einsatz und Teamgeist habt ihr unser Land begeistert. Und alle denken sich nur so:
1: What the fuck?
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Alle Sommerfans denken sich gerade so. Alle anderen freuen sich nach so einer heißen Zeit über dieses Wetter und sind in dem Vibe. Oh yes, Twilight Mood ist angesagt. Aber mal ehrlich, so eine kleine Abkühlung zwischendurch, die muss auch einfach mal sein. Ich meine, nächste Woche wird es dann schon wieder so heiß mit über 30 Grad, da tut das wirklich mal ganz gut. Genau.

0: heute einfach schon der 1. Juli. Wie verrückt ist das bitte? Sieht draußen gar nicht danach aus. Radio Top 40 läuft. Und in der nächsten halben Stunde gibt's für dich einen Serientipp auf die Ohren, weil heute ist eine ganz neue Serie bei Prime rausgekommen, die auch so ein bisschen nostalgisch ist. Quatschen wir gleich drüber, also dranbleiben.
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0: Moini, der nächste Song, der wird jetzt mal kurz ein bisschen schmerzen. Die Die von Shakira und Burna Boy. Aber ey, die WM ist ja trotzdem noch nicht vorbei. Wir können immer noch mitfiebern. Ist nur die Frage, für wen? Wer könnte jetzt Weltmeister werden? Kathleen hat schon eine WhatsApp dagelassen und geschrieben, Weltmeister wird Kap Verde, eine geile Insel. Mensch, ist ja mal eine ganz andere Vermutung. Wie sieht's bei dir aus? Was denkst du, wer wird Weltmeister? Schick's rüber an die 0800 die 5 99 19 99. Ich bin schon gespannt.

0: Kannst du das toppen? Das ist die Frage, weil dann bist du um den Safe nicht rumgekommen.
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0: Nadine hier. Nach seinem Comeback geht Chiago mit seinen Songs ja wieder richtig ab. Sein neuer ist auch wirklich sehr special.
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0: Hat aber auch richtig geilen Bass, also der scheppert richtig. Kommt auf einer Party besonders gut oder auch auf einem Festival, wo er den mit dem Mr. Polska jetzt auch schon performt hat. Es gibt sogar einen Tanz dazu, kannst du dir mal auf Chiagos Insta-Channel reinziehen. Sieht so geil aus, wenn die komplette Menschenmasse vor der Bühne den mitmacht und irgendwie mit rumspringt. Deswegen geht er auch in den Socials gerade ziemlich ab. Und damit du so kurz vor der Mittagspause wieder gut wach wirst, aus deinem Tief gezogen wirst, geben wir uns den jetzt natürlich in voller Länge. Und heute Abend, freuen wir uns schon sehr drauf, gibt's ab 19 Uhr wieder die Radio Top 40 TikTok Show mit Kevin. Da bekommst du noch mehr virale Tracks mit den Background Stories dazu. Heißt, du bekommst dann auch noch mal ein bisschen neue Song-Inspo. Also ab 19 Uhr einschalten und jetzt laut drehen, damit die

Dance the Night von der Frau, die eine richtig krasse Hochzeit und danach richtig krasse Flitterwochen hatte, Dua Lipa. In deinem Radio Top 40 Workflow. Heute ist einfach schon der 1. Juli. Wild. Was aber auch bedeutet, dass wir ab heute eine neue Serie suchten können, nämlich Elle by Prime. Und das wird alle Fans vom Film natürlich Blond ganz doll freuen, denn in der Serie geht's um die Vorgeschichte von Elle, also der Hauptperson von dem Film. Die spielt dann im Jahr 1995, wo sie noch zur Highschool geht. Also wirklich Nostalgie pur. Und auch der Trailer sieht schon richtig gut aus. Ja, da das Wetter auch regnerisch bleibt heute, wäre das doch eine schöne Idee für einen schönen

0: ist wichtig.
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7: 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Nadine ist für dich am Start. Und jetzt gibt's alles, was für deinen Vormittag wichtig ist. Von Hannes.
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9: Hi. Der Thüringer Rechnungshof hat seinen Jahresbericht vorgelegt. Das Fazit: Der Doppelhaushalt 2026-27 bringt keine strukturelle Verbesserung des Landeshaushalts. Ganz im Gegenteil, nach Einschätzung der Rechnungsprüfer steuert Thüringen auf einen Rekordschuldenstand von rund 17 Milliarden Euro zu. Die angekündigten Sparmaßnahmen erzielten bisher keinen Effekt. In seinem Bericht führt der Rechnungshof auch einige Kritik auf, etwa an den hohen Ausgaben für die Thüringer Schulcloud. Das stehe nicht im Verhältnis, denn nach der Corona-Zeit wird die Cloud kaum noch genutzt. Die AfD-Fraktion im Thüringer Landtag ist vor dem Thüringer Verfassungsgerichtshof mit einem Antrag gescheitert. Das Gericht sagt, die AfD hat Fristen nicht eingehalten, daher sei der Antrag unzulässig. Die AfD-Fraktion im Landtag hatte kritisiert, dass ihre Vertreter bei der Wahl fürs Kontrollgremium für die Geheimdienste immer wieder durchgefallen sind. Problem dabei, dieses Gremium ist für die Aufsicht über den Verfassungsschutz zuständig und der wiederum beobachtet die AfD als gesichert rechtsextreme Partei. Die AfD würde damit die eigenen Aufseher mitkontrollieren. In Russland wird durch die Drohnenanschläge der Ukraine auf Raffinerien der Sprit knapp. Das ärgert Präsident Putin und sein Militär offenbar so sehr, dass Russland jetzt gezielt Tankstellen in der Ukraine angreift. Über Nacht waren es im Gebiet Dnepropetrovsk 5 Tankstellen. Es brachen mehrere Brände aus. In einem Fall wurde eine Frau getötet, 3 Menschen wurden verletzt.
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7: Moini, eine schöne Mittagspause wünsche ich dir. Und die Zeit, die nutzen wir jetzt mal, um dir ganz neue Mucke von einem Newcomer ganz aus der Nähe zu zeigen.
10: Du

18. Er geht noch zur Schule und war ganz nebenbei auch schon Voract bei Clouseau und Kraftklub, was man halt in der Schulzeit so macht, ne? Mit ihm quatschen wir gleich, um auch mal die Frage zu klären, wie man das alles überhaupt unter einen Hut bekommt. Ich meine, Schule allein ist ja schon stressig. Und wir hören natürlich in seine Mucke rein in voller Länge. Ist ja ganz klar, nach 3 Tracks. Also dranbleiben. Erstmal gibt's aber noch den, finde ich, Dracula von Tame

0: Einen guten wünsche ich dir. Lass dir dein Essen schmecken. Es ist kurz nach 12 und die Pause, die nutzen wir jetzt mal, um dir einen Newcomer ganz aus der Nähe zu zeigen.
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0: Nadine hier, er ist 17 Jahre alt, geht also noch zur Schule, ist aber jetzt einfach schon erfolgreicher Musiker. Mit 17. War zum Beispiel auch schon Voreck bei Clouseau und Kraftklub, was man halt neben der Schule so macht. Young Pep heißt er. Erzähl mal, du bist 17, was ja wirklich noch jung ist. Wann hast denn du dann mit der Musik angefangen?
2: Also mit 13 habe ich die ersten Sachen veröffentlicht. Und mit 10 war ich das erste Mal im Studio, weil ich von meinem Vater zum 10. Geburtstag das Geschenk bekommen habe, so einen Studiobesuch. Ja, und dann hat es dort so Spaß gemacht, dass wir weitergemacht haben. Und dann mit 13 waren wir so, ey, dann lass doch einfach mal was veröffentlichen. So, und das haben wir gemacht.
0: Mit 13, wie krass ist das bitte? Jetzt bist du mit deiner Musik auch schon echt erfolgreich, was dann ja auch schon viel Zeit in deinem Leben einnimmt. Wie bekommst du das dann mit der Schule unter einen Hut? Also wie machst du das?
2: Ja, also meine Schule unterstützt mich einfach extrem und feiert das, was ich mache. Also eigentlich, ich müsste auch gerade in der Schule sitzen, aber wurde freigestellt für heute, damit ich das machen kann. So, hat natürlich Bedingungen, dass die Noten stimmen müssen. Es darf jetzt nicht alles schlecht laufen, aber das tut's nicht und deswegen darf ich fehlen.
3: Wie machst du es mit Hausaufgaben?
2: Gar nicht. Also ich mache wenig Hausaufgaben. Wir kriegen auch nicht viele Hausaufgaben, aber ja, Hausaufgaben überbewertet.
0: Also wirklich Respekt an dich, dass du das alles so locker durchziehst. Zum Glück klappt es, sonst hätten wir nämlich nicht so geile Songs wie diesen. Wassereis, passend zum Sommer, gibt's jetzt für dich von Young Pep, ganz neu im Radio Top 40 Workflow.

WM aus durch das Spiel gegen Paraguay. Aber ey, die WM, die geht ja trotzdem noch weiter. An sich können wir immer noch mitfiebern. Ist jetzt halt nur die Frage, für wen sind wir jetzt? Wer wird Weltmeister? Habe ich dich eben schon gefragt und es kamen auch ein paar Antworten rein. Janine aus Gera sagt, ich denke, Frankreich macht das Rennen. Durch die coolen Fans bin ich aber eher für Norwegen. Fühle ich, die sind wirklich so cool. Und Mirko aus Nordhausen schreibt, Spanien wird's machen. Mal schauen, die spielen ja morgen gegen Österreich. Wir wollen mal gucken, wie es da ausgeht. Was denkst du, wer wird jetzt Weltmeister? Für wen fiebern wir mit 0800 die 5 99 19 99? Ist die Nummer. Ich bin schon gespannt.

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12: 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Weißt du, was bei vielen heute der Fall ist? Der Lohn ist endlich da. Jawohl, da wird sich direkt erstmal wieder gegönnt. Ja, damit wir direkt wieder aufs nächste Gehalt warten müssen. Upsi.
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12: Da wartet jetzt dieser super schöne Track auf dich. Beautiful Life von Fastboy bei Radio Top 40. Habt eine tolle Mittagspause.
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gute Laune gemacht zum Mittwochmittag. Belong Together von Mark Amber hier im Radio Top 40 Workflow. Umso trauriger sind gerade unsere Portemonnaies, denn ab heute ist er weg. Der Tankrabatt. 2 Monate lang war das Tanken billiger. Gestern am letzten Tag waren ja wirklich auch so krass lange Schlangen deswegen. Ich kann es bezeugen, denn ich stand drin. Und heute, wie erwartet, hat einfach super schon um kurz nach 12, also eben gerade ist es umgeschwungen, im Schnitt 2,20 Euro pro Liter gekostet. Bitte was? Teilweise 18 Cent mehr als kurz vor 12. Diesel 2,10 Euro. Also an alle, die schon ranfahren mussten, tanken mussten, fühlt euch sehr gedrückt. Können wir vielleicht einen Tag zurückspulen, weil dann würde ich gerne den verfahrenen Tank fixen.

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8: Das Radio Top 40 Wetter. So bewölkt, wie es gerade ist, bleibt es auch erstmal. Den Tag über kann es immer mal wieder Regen, auch Gewitter geben. Dazu bekommen wir bis zu 24 Grad. Gegen Abend lockert es sich aber auch noch mal so ein bisschen auf. Das heißt, die Sonne, die könnte noch mal kurz rauskommen. Jetzt gibt's erstmal alles, was für deinen Nachmittag wichtig ist, von Hannes.
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10: Hi. Der Tankrabatt ist um Mitternacht ausgelaufen. Viele Tankstellen hatten ihre Preise aber schon vorab deutlich erhöht. Teilweise ging es um mehr als 20 Cent nach oben, meldet der ADAC. Der Autoclub geht davon aus, dass es heute Mittag zum nächsten großen Preissprung kommt, denn die 12-Uhr-Regel bleibt. Mit dem Tankrabatt wollte die Regierung die Auswirkungen des Iran-Krieges für uns abmildern. Die Steuererstattung von 17 Cent pro Liter hat den Staat seit Mai rund 1,6 Milliarden Euro gekostet. In alten Smartphones schlummert ein wahrer Goldschatz. Experten vermuten, dass in deutschen Schubladen gut eine Tonne Gold in Althandys lagert. Eine Kurzstudie der deutschen Rohstoffagentur kommt zu dem Schluss, dass schätzungsweise 167 Millionen Althandys unrecycelt irgendwo herumliegen. Darin enthalten sind dann auch rund 3700 Tonnen Aluminium und 1800 Tonnen Kupfer. Insgesamt enthält das Smartphone mehr als 50 Metalle, neben Gold auch Palladium und Silber. Angela Merkel bekommt bald einen festen Platz in der Ahnengalerie des Bundeskanzleramts. Ihr Porträt stammt vom deutsch-französischen Maler Jérémy Querard. Der 28-Jährige hat es am Abend im Bode-Museum in Berlin feierlich enthüllt. Er hatte seit dem vergangenen Sommer daran gearbeitet. Das Werk ist fast 1,5 Meter hoch und mehr als 1 Meter breit und zeigt die Kanzlerin stehend mit dem klassischen Blazer in Blau. Bis Anfang Oktober bleibt das Bild im Museum, dann zieht es ins Kanzleramt um, neben die Porträts der anderen ehemaligen Kanzler.
8: Danke, Hannes. Es ist 13.01 Uhr. Wir schauen zusammen auf die Blitzer. Da steht einer auf der B249, Ortsdurchfahrt Pfafferode aus Richtung Eigenrieden, Höhe Bushaltestelle. Dann im Ortsausgang Altenburg Richtung Schmölln. Auch in Eisenach, Ernst-Thälmann-Straße. Sogar noch einer in Eisenach, Katharinenstraße. In Erfurt wird geblitzt, Martin-Andersen-Nexe-Straße stadteinwärts. Und in der Ortsdurchfahrt hinter einer Höhe der Feuerwehr. Wir haben auch noch Meldungen von den Straßen. Auf der A4 Richtung Dresden zwischen Bucher und Jena-Göschwitz ist die rechte Spur gesperrt, da ist ein kaputtes Auto. Auf der A4 Richtung Frankfurt zwischen Nora und Erfurt-Wieselbach, Vorsicht, Spanngurte auf dem Standstreifen. Auf der A9 Richtung Berlin zwischen Dittersdorf und Triptes, Vorsicht, Reifenteile auf der Fahrbahn und ein kaputter LKW. Zwei haben wir noch, A71 Richtung Schweinfurt zwischen Atern und Heldrung ist ein kaputtes Auto und auf der A71 in beiden Richtungen zwischen Erfurt-Bindersleben und Kreuz Erfurt, Vorsicht, Gegenstände auf der Fahrbahn. Hast du noch was gesehen, dann einfach her damit. 0800, dann die 5 99 19 99. Anruf und WhatsApp geht beides oder über die Radio Top 40 App.
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8: Moini, einen schönen Mittwochnachmittag wünsche ich dir. Ich hoffe, du kommst gut durch den Tag. Bei dem Wetter kann man sich zumindest auch so ein bisschen besser konzentrieren. Da ist man nicht ganz so fertig. Das ist schon mal gut. Die letzten Stunden bis zum Feierabend, die kriegen wir auch noch zusammen rum. Gleich kriegst du erstmal ein Update, was denn schon wieder Verrücktes bei den Promis abgeht. Denn gerade wird ja heiß diskutiert, heiratet Taylor Swift jetzt dieses Wochenende oder nicht? Viele Zeichen sprechen dafür, da quatschen wir gleich drüber. Erstmal gönnen wir uns ein paar entspannte Vibes nach der Mittagspause, um wieder klarzukommen. Das ist Teddy Swims mit Mr. Know-It-All.

0: langsam sind wir alle auch da aus der Mittagspause. Heißt, jetzt wird's mal Zeit, endlich die Frage zu klären. Heiratet Taylor Swift jetzt diese Woche oder nicht?
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0: Angeblich soll es ja am Freitag soweit sein. Da sollen sich Taylor Swift und Travis Kelce das Ja-Wort geben. Möglicher Ort für die Hochzeit soll ja der Madison Square Garden in New York sein. Ja, why not, ne? Und ganz zufällig haben sie rund ums Stadion auch schon auffällige Arbeiten angefangen. Es gibt gleich mehrere Fotos, wo man so Gewusel vor der Arena sieht. Also da waren so LKWs von einer Beleuchtungsfirma, von einem Unternehmen für Dekoration, Transportdienstleister und. Also alles so Sachen, wo man prinzipiell denken könnte, ja, das passt schon gut auch zu einer Hochzeit. Eine Kiste, die dort zu sehen war, wird auch gerade sehr von den Fans analysiert, denn da steht drauf 40 Zoll Spiegelkugel, also eine fette Disco-Kugel. Und weil Taylor ja für so Easter Eggs bekannt ist, denken die Fans jetzt, dass das eine Anspielung auf ihren Song Mirrorball ist. Mehr verraten die Lieferungen aber nicht. Bei manchen war es auch wirklich wie so eine Geheimoperation. Also es deutet schon viel darauf hin, dass es so ist. Und wenn das wirklich dort stattfindet, können wir auch davon ausgehen, dass gefühlt ganz Hollywood eingeladen ist. In zwei Tagen werden wir

0: Stacey Abrams. Auch so ein Song, der gerade in den Socials durch die Decke geht. Gestreamt wird's ohne Ende. Radio Top 40 läuft, Nadine hier. 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
9: Es bleibt noch ein bisschen bewölkt. Den Tag über kann es auch immer mal wieder Regen und Gewitter geben. Dazu bekommen wir bis zu 24 Grad. Gegen Abend lockert es aber auch noch ein bisschen auf. Also die Sonne, die könnte noch mal kurz rauskommen. Jetzt ist es 2:30. Wir schauen zusammen auf die Blitzer. Da steht einer auf der B249. Ortsdurchfahrt Pfaffenrode aus Richtung Eigenrieden, Höhe Bushaltestelle, dann im Ortsausgang Altenburg Richtung Schmölln, 2 gleich in Eisenach, Ernst-Thälmann-Straße und auch Katharinenstraße, dann noch in Erfurt, Martin-Andersen, nächste Straße stadteinwärts und in der Ortsdurchfahrt Hinterner Höhe von der Feuerwehr. Dann schauen wir noch fix auf die Straßen auf der A4 Richtung Dresden zwischen Eisenach West und Eisenach Ost. Vorsicht, da ist eine ungesicherte Unfallstelle. Dann auf der A9 Richtung Berlin zwischen Dittersdorf und Triptis. Vorsicht, Reifenteile auf der Fahrbahn, da ist ein kaputter LKW. Auf der A71 Richtung Schweinfurt zwischen Atern und Heldrung ein kaputtes Auto. Und letzte Meldung B7 in Gotha, Weimarer Straße zwischen Ortseingang und Grüne Gasse ist es gesperrt nach einem Unfall. Hast du noch was gesehen? Dann einfach her damit. 0800, dann die 599 1999. Anruf und WhatsApp geht beides. Oder über die Radio Top 40 App.
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9: Na hallo, auf den nächsten Track freuen wir uns schon sehr, denn den hat Lea beim Laut und Draußen am Samstag im Weimar Hallenpark das erste Mal live performt und es war so unfassbar schön. Chemie ist das jetzt bei Radio Top 40.

Where is my husband von Ray hier bei Radio Top 40. Tja, das denken sich wohl auch alle Mädels, die in dem neuen Format Bad Boyfriends mitmachen. Ja, wir haben ein neues Trash-TV-Format bei RTL Plus. Da machen 8 Männer bei einem eher unfreiwilligen Beziehungsexperiment mit. Sie denken nämlich, sie machen Partyurlaub auf Teneriffa. Aber eigentlich ist es ein Beziehungsbootcamp, wo ihre Freundinnen schon auf sie warten. Moderiert wird das Ganze von Calvin Kleinen, also dem Trash-TV-Urgestein, und Charlotte Engelhardt. Dort wird dann getestet, wie loyal und beziehungsfähig sie wirklich sind. Heißt, es gibt Challenges, Beziehungstests und ganz viele Gespräche. Bin ich schon sehr gespannt drauf, ist auch mal was Neues. Und siehst du ab jetzt bei RTL Plus. Was auch sonst noch im Trash-TV geht, das gibt's dann auf radiotop40.de in unserem Trash-TV-Kalender.

0: Und Macklemore und Ray Dalton lieben wir. 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
7: Hi, Top 40 ist hier. Das Wetter zum Mittwoch eher grau. Teils im Schauer, teils auch Gewitter drin. Werte bis zu 24 Grad. Morgen wird es dann wärmer, bis zu 28 Grad. Alles, was für Thüringen heute Nachmittag wichtig ist, hörst du jetzt.
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9: Hi. Die Thüringer AfD-Fraktion ist mit einer Klage vor dem Verfassungsgerichtshof Weimar gescheitert. Die Fraktion hatte wegen der Besetzung der Parlamentarischen Kontrollkommission im Thüringer Landtag geklagt. Regelmäßig waren hier AfD-Kandidaten nicht in die Kommission gewählt worden. Der Verfassungsgerichtshof hat die Klage wegen eines Formfehlers abgelehnt. Die vorgesehene Frist von 6 Monaten sei überschritten worden, hieß es. Die Parlamentarische Kontrollkommission ist das Landesgremium, das dem Verfassungsschutz auf die Finger schaut. Die AfD als größte Landtagsfraktion beansprucht hier einen Sitz. Das wird von den anderen Fraktionen abgelehnt. Grund? Die AfD wird vom Verfassungsschutz als rechtsextrem eingestuft und selbst von ihm beobachtet. In einem Erfurter Krankenhaus ist gestern Abend ein Mann ausgerastet. Der 28-jährige Polizeibekannte hatte einen Pfleger und mehrere Polizisten angegriffen. Er hatte zuerst einen Pfleger geschlagen und war dann geflüchtet. Das Opfer stürzte und wurde dabei leicht verletzt. Als Polizisten ihn festnehmen wollten, wehrte sich der Mann aus Leibeskräften. Ein Beamter wurde dabei leicht verletzt. Nur mit großem Kraftaufwand konnte der Angreifer ruhiggestellt werden. Gegen ihn wurden mehrere Ermittlungsverfahren eingeleitet. Über seine Unterbringung entscheidet heute ein Richter. Bei WhatsApp gibt es eine wichtige Änderung. Man kann künftig seine Handynummer vor anderen verbergen und stattdessen einen Benutzernamen verwenden. Das bringt mehr Datenschutz und Privatsphäre. Bisher konnte man mit der Telefonnummer eines Kontaktes diesen ungewollt anrufen oder die Nummer sogar weitergeben. Das alles wird eingedämmt, wenn der Benutzername zur Kontakt-ID wird.
7: Nice. Dankeschön, Jan. Wir gucken auf die Straßen. Blitzer bei uns zuerst. B249, Ortsdurchfahrt Pfafferode. Aus Richtung Eigenrieden stehen sie Höhe Bushaltestelle. Ortsausgang Altenburg Richtung Schmölln. Eisenach Ernst-Hellmann-Straße. Dann nochmal Eisenach-Katharin-Straße. Erfurt-Martin-Andersen-Nexel-Straße statt einwärts. Und Ortsdurchfahrt Hinternäher Höhe der Feuerwehr. Ansonsten aufgepasst. A4 Richtung Frankfurt zwischen Nora-Erfurt-Fiesebach. Da liegen Spanngurte rum. A4 Richtung Dresden zwischen Eisenach-West, Eisenach-Ost. Rechte Spur nach unten. Fall dicht. A4 Richtung Dresden zwischen Eisenach-West, Eisenach-Ost liegen Holzteile. Dann haben wir noch die A9 Richtung Berlin zwischen Dittersdorf und Triptis Reifenteile. A71 Richtung Schweinfurt zwischen Artern und Heldrungen kaputtes Auto. B7 Gotha-Weimarer Straße zwischen Ortseingang und Grüne Gasse nach Unfall gesperrt. Und auf der B247 in beiden Richtungen zwischen Höngeda und Mühlhausen Behinderung wegen einer Baustellenampel. Und wenn du noch was haben solltest, obwohl das schon sehr, sehr viel war, kostenlos anrufen oder WhatsApp schicken. Die Nummer für beides ist die 0800, dann die 599 19 99. Gut fahrt.
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7: Ja, moin zum Mittwoch und da schauen wir gleich mal auf zwei Sachen. Den Track, über den gerade alle sprechen und das Meme zur Fußball-WM. Wenn du es noch nicht mitbekommen hast, ich klär dich auf. Bis dahin, Top Vibes, Top Music für deinen Mittwoch. Jetzt von der etwas ruhigeren Sorte, um den Körper nach der Mittagspause nicht unnötig zu überfordern. Ne? Hier ist der Bowser und Magnetic. Moin.

0: hat irgendwie immer was von Weihnachten. Harry Styles, As It Was, hier bei Radio Top 40. Dein Mittwoch ist das. Lukas für dich am Start. Und ganz Social Media singt gerade diesen Track hier.
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0: Ja, und nicht nur Social Media. Auch in den USA geht das Teil gerade völlig steil. Sogar so sehr, dass Blumengarten ihren Auftritt diesen Donnerstag in Rudolstadt abgesagt haben, um mit dem Teil Promo in den Staaten zu machen. Auch Kitsch Creek sind dabei, die haben das Teil schließlich produziert. Wie ist es denn gerade so auf den Straßen in New York?
2: Vor allem Ryan wird natürlich erkannt auf der Straße, ist ein sehr wiedererkennbarer Typ und ist halt schön und lustig zu sehen, dass halt das eben auch nicht nur im Internet stattfindet, sondern in der realen Welt auch. Und auch viele Weggefährten aus unseren Jahren davor aus den USA, die uns seitdem folgen, die freuen sich für uns, freuen sich, dass halt so was Unwahrscheinliches passiert.
0: Ja, ist schon crazy, was da gerade abgeht. Aber zu Recht, das Teil ist halt einfach ein Ohrwurm.

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0: Kaiser, Eamon und Niklas Wilson. This is the rhythm of the night. Robin Schulz featuring Barbs.
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Mittwoch ist. Reise vor die dazu an. Lukas hier, moin. Und auch wenn viele von uns das Spiel gegen Paraguay noch nicht so richtig verdaut haben, eine Sache hat mich heute wieder etwas aufgeheitert, und zwar der Mann hier. Erling Haaland, der große Norweger mit der blonden Mähne. Gestern 2:1 gegen die Elfenbeinküste gewonnen. Und gerade ja das Meme der WM. Das liegt erstmal daran, dass er sowieso eine super witzige Mimik hat. Dann ist noch ein altes Video von ihm viral gegangen, in dem er in so einer buckligen Haltung am Spielfeldrand rumläuft. Vor ein paar Tagen haben sich viele über einen Clip gefreut, in dem du siehst, wie er etwas isst, sich im Spiegel sieht und hart erschrickt. Leider KI, aber trotzdem witzig. Und jetzt hat er nochmal selbst einen draufgelegt mit einem neuen Post auf Insta, wo er sich in Cowboy-Klamotten geschmissen hat. Ja, egal was der Dude macht, es hat einfach immer das Zeug zum Meme. Besonders witzig dabei die Aufschrift seines T-Shirts, weil er obviously in einem Cowboy-Shop in Dallas war. Drauf steht, you can all kiss my Dell S. Ja. Ich hoffe, er hat sich das Outfit am Ende auch gekauft.

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8: Ja, da ist der Regenschirm heute gar nicht so eine schlechte Idee. Vor allem, wenn du aktuell im Zentrum von Thüringen unterwegs bist. In Erfurt kommt ordentlich was runter, teils auch Gewitter. Werte bis zu 24 Grad. Wir gucken auf die Straßen. 3 Minuten nach 2:30. Blitzer bei uns zuerst. Ortsausgang Altenburg stehen sie Richtung Schmölln und Eisenach. Ernst-Hellmann-Straße 30er-Zone. Ansonsten ist einiges los. Auf der A4 Richtung Frankfurt zum Beispiel zwischen Nora und Erfurt-Fieselbach liegen Spanngurte rum. A4 Richtung Dresden zwischen Friedewald und Wildeck-Höhnebach Reifenteile. A4 Richtung Dresden zwischen Eisenach-West, Eisenach-Ost rechte Spur nach Unfall dicht. A4 Richtung Dresden nochmal zwischen Eisenach-West und Eisenach-Ost liegen außerdem Holzteile. Dann haben wir noch die A71 Richtung Schweinfurt zwischen Artern und Heldrungen. Da steht ein kaputtes Auto. A71 Richtung Schweinfurt weiter zwischen Heldrungen und Kölle da, ungesicherte Unfallstelle.

B7 Gotha Weimarer Straße zwischen Ortseingang und Grüne Gasse gesperrt nach Unfall und B247 in beiden Richtungen zwischen Höngeda und Mühlhausen Behinderung wegen einer Baustellenampel. Hast du noch was gesehen? Kostenlos anrufen oder WhatsApp schicken. Die Nummer für beides ist die 0800 dann die 5 99 19 99. Gute Fahrt und einen schönen Mittwochnachmittag. Weiter vor dies am Start. Lukas hier, moin. Und was dich alles so im Juli erwartet, der ja heute offiziell losgegangen ist, sage ich dir gleich nach drei Tracks. Tame Impala legt los. Hier ist Dracula. Gönn dir!

Ja, willkommen im Juli. Reitop 40 läuft. Dein Lieblingssender. Lukas für dich am Start. Ein Monat, der grau losgeht und gefühlt niemand böse drüber ist. Wird ja nächste Woche wieder hot, ne? Und einige Highlights haben sich auch angekündigt. Ganz oben natürlich mein Geburtstag am 13. Juli. Save the date. Spaß. Wir fangen im Kino an. Der neue Christopher Nolan-Film, Die Odyssee, startet am 16. Juli. Sieht ultra fett aus. Gestern erst wieder den Trailer gesehen und jetzt schon vorgenommen, mir das Ding dann schön im fetten IMAX-Saal anzuschauen. Außerdem am 23. der neue Toy Story und, worauf ich mich auch sehr freue, am 29. Spider-Man Brand New Day. Vor einer Weile ja schon vorgestellt. Dazu waren Zendaya und Tom Holland bei uns in Berlin. Ich habe mega Bock. Alle Kaulquappen dürfen sich auch freuen. Da kommt am 23. Juli die neue Staffel Kaulitz und Kaulitz auf Netflix. Die mittlerweile dritte. Da kannst du sicher sein, dass dann wieder alle drüber sprechen werden. Und muckemäßig ist auch einiges in der Pipeline. Am 17. gibt's das neue Album von Gracie Abrams und Ariana Grande. Die setzt am 31. dann den glorreichen Abschluss mit ihrer ebenfalls frischen Platte. Ziemlich viel. Und das Coole, das ist ja nur ein kleiner Auszug. Also, Juli, let's go!

Dein Mittwochnachmittag ist das mit Radio Top 40. Lukas hier, moin. Und als er letzten Mittwoch bei uns in Weimar aufgetreten ist, da war die Welt noch in Ordnung. Bestes Wetter, geilste Atmosphäre und er auf der Bühne, Ray Dalton im Weimar Hallenpark. Schön war's. Daran hat auch die Niederlage im Anschluss gegen Ecuador nichts geändert. Nur jetzt, nach dem Aus gegen Paraguay, da sitzt der Frust bei vielen immer noch sehr, sehr tief. Kann ich verstehen. Und genau da kommt Ray wieder ins Spiel. Denn wenn seine Mucke für irgendwelche Momente geschaffen ist, dann für die, in denen du einen Track brauchst,

0: Ed Sheeran an einem Mittwochnachmittag hier bei Radio Top 40. Lukas für dich am Start, gleich in der nächsten halben Stunde mit einem Persönlichkeitstest der besonderen Art.
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0: Zieht sich gerade zu hier in Weimar. Also sieht fast ein bisschen so aus, als würde es hier gleich richtig schön krachen. Wie heute Morgen schon. Ja, und diese Gewitter und diese Schauer, die ziehen sich heute durch ganz Thüringen. Werte dazu bis zu 24 Grad. Alles, was für Thüringen heute Nachmittag wichtig ist, hörst du jetzt.
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7: Hi. Der Thüringer Rechnungshof in Rudolstadt hat heute seinen Jahresbericht vorgelegt. Rechnungshofpräsidentin Kirsten Butzke spricht von einem nüchternen Bild. Trotz des milliardenschweren Bundespaketes seien zusätzliche Investitionen im Freistaat nicht erkennbar. Letztlich würden Landesgelder für Investitionen einfach durch Bundesgelder ersetzt. Thüringen steuert nach Einschätzung der Rechnungshofpräsidentin auf

0: einen Rekordschuldenstand von rund 17 Milliarden Euro Ende kommenden Jahres zu. Dazu kämen mehr als 4,3 Milliarden Euro, die der Freistaat für seine alternativen Finanzierungsprogramme beispielsweise für die Kommunen aufnimmt. Die Abi-Prüfungen in Thüringen sind längst durch. Jetzt hat das Bildungsministerium bekannt gegeben, wie die Schülerinnen und Schüler abgeschnitten haben. Der Abiturschnitt liegt mit 2,11 auf einem ähnlichen Niveau wie im vergangenen Schuljahr. Fast 5.950 Jungen und Mädchen haben in diesem Jahr mit Abitur abgeschlossen, knapp 100 mehr als im Schuljahr 2024/25. Der reichliche Regen heute Morgen hat auf den Thüringer Autobahnen zu einigen Unfällen geführt, besonders weil Autofahrer zu schnell unterwegs waren, wie die Autobahnpolizei sagt. Auf der A73 wollte ein 41-jähriger Mann zwischen Eisfeld Nord und Schleusingen einen anderen Wagen überholen. Er kam von der Fahrbahn ab, durchbrach einen Wildzaun, wurde zurück auf die Straße geschleudert und überschlug sich. Der Mann wurde leicht verletzt, der Schaden liegt bei etwa 45.000 Euro. Einen weiteren Unfall mit einem leicht Verletzten gab es auf der A4. Vier Unfälle ereigneten sich auf der A9. Dabei entstand Sachschaden in Höhe von etwa 95.000 Euro.
1: Dankeschön, Jan. 3:01. Wir gucken auf die Straßen. Blitzer bei uns zuerst. Ortsausgang Altenburg. Stehen sie Richtung Schmölln. Ansonsten immer noch sehr viele Meldungen. Auf der A4 Richtung Frankfurt zum Beispiel zwischen Stadtroda, Jena Zentrum liegen Gegenstände auf der linken Spur. A4 Richtung Frankfurt zwischen Nora und Erfurt Fieselbach, Spanngurte. A4 Richtung Dresden zwischen Friedewald und Wildeck-Höhnebach, Reifenteile. Dann haben wir noch die A71 Richtung Schweinfurt zwischen dem Dreieck Südharz und Artern, Reifenteile. A71 Richtung Schweinfurt zwischen Heldrungen und Kölle da, gesperrt nach Unfall. Wartburgkreis Natzer Richtung Mühlhausen, voll gesperrt. Und das war's erstmal. Solltest du noch was gesehen haben, kostenlos anrufen oder WhatsApp schicken. Die Nummer für beides ist die 0800, dann die 5 99 19 99. Gute Fahrt.
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1: Ja, egal wo du gerade mit dem Auto unterwegs bist, komm mal gut an. Es ist ja doch sehr, sehr viel los. Und solltest du draußen sein, hoffe ich mal, dass du trocken bleibst. Denn Schauer und Gewitter, wie gesagt, die treiben heute ihr Unwesen. Happy Mittwoch, jetzt mit ein bisschen Fußballmucke, auch wenn der Schmerz nach dem Paraguay aus immer noch tief sitzt. Shakira, Burna Boy und Dai Dai.

0: Silvesternachmittag im Juli. Reiter Fordi dazu an, Lukas hier, moin. Und nächsten Monat, da sorgen wir dann dafür, dass du das geilste Wochenende überhaupt hast.
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0: 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Der Mann hat mal ein Burger-Wettessen gewonnen.
1: Yay.

3, Top 40 ist an, dein Mittwochnachmittag. Lukas hier grüßt dich. Und als was würdest du dich bezeichnen? Atzig, mausig oder fotzig? Hast du vielleicht auch schon mal gesehen auf Social Media? So eine Art Skala, angeordnet als Dreieck, wo sich jeder einordnen kann? Und wenn dir das selber schwerfällt, gibt's jetzt eine Website, wo du den Test machen kannst. atzig-fotzig-mausig.de. Hier musst du 13 Random-Fragen beantworten. Sowas wie, wie sieht dein perfektes erstes Date aus? Was schaust du auf Netflix? Oder wer ist dein Lieblingsinfluencer? Dauert nur ein paar Minuten, habe ich gestern auch gemacht. Mein Ergebnis, ich bin Kategorie mausig. Zitat, du bist die Person, die Pflaster dabei hat, Snacks teilt und mit allen Hunden auf der Straße redet. Du wirkst harmlos, aber genau deshalb vertraut dir jeder sofort. Ja, mit dem Urteil kann ich leben.

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0: Während es draußen regnet, bekommst du von uns einen sonnigen Song von Beza Tafari und If I Knew. Rein Top 40 ist an. Und seitdem ich den Song das erste Mal gehört habe, denke ich mir die ganze Zeit nur da. Ja, liegt an dem neuen von Calvin Harris zusammen mit Jesse. Satisfy spiele ich dir gleich. Mal gucken, ob du dann auch einen neuen Ohrwurm hast.
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0: Auch heute wie gestern viele Wolken, kaum Sonne, also wirklich nur ganz selten Schauer, Gewitter sind drin bei Werten bis zu 24 Grad. Morgen wird es dann milder, aber es bleibt trotzdem wolkig bis zu 28 Grad. Noch eine halbe Minute, dann ist es ganz genau 3:30. Wir gucken auf die Straßen. Blitzer bei uns zuerst.

Jena Stadtroder Straße stehen sie stadtauswärts kurz vor der Autobahnbrücke und Ortsausgang Altenburg Richtung Schmölln. Meldungen haben wir von der A4 Richtung Frankfurt zwischen Glauchau Ost und Glauchau West. Reifenteile liegen darum. A4 Richtung Frankfurt zwischen Stadtroder Jena Zentrum. Gegenstände. A4 Richtung Frankfurt zwischen Nora Erfurt Fieselbach Spanngurte liegen darum. Dann haben wir noch die A71 Richtung Schweinfurt zwischen dem Dreieck Südharz und Artern, Reifenteile. Und A71 Richtung Schweinfurt zwischen Bad Neustadt und Münnerstadt, da brennt ein Auto. Und wenn du noch was haben solltest, kostenlos anrufen oder WhatsApp schicken. Die Nummer für beides ist die 0800, dann die 599 19 99. Gute Fahrt und einen schönen Mittwochfeierabend. Reiter Fordi ist dabei. Jetzt mit Calvin Harris, Jesse

Pharrell Smith und Stay. Der Track hat mehr Energy als der Proteinriegel, den ich mir vorhin reingezogen habe. Und der hatte immerhin fast 20 Gramm Protein. Bei Top 40 ist an, dein Mittwoch. Lukas für dich am Start. Und da kannst du dir sicher sein, auf irgendeiner Bluetooth-Box, da läuft der Track gerade auf Anschlag. Dafür ist das Teil aber auch gemacht. Der neue von AK außer Kontrolle. Wenn du willst, dass du überall der Hingucker bist, dann musst du den einfach nur auf sehr, sehr, sehr, sehr laut drehen. Denn auffallen, das kann er. Und zwar sowas von.

Drei Tore vor dir am Start an deinem Mittwochnachmittag. Lukas hier, moin. Und wenn du, wie ich, am Wochenende zu den Leuten gehört hast, die im Freibad waren und im Becken keinen Meter laufen konnten, weil es einfach so voll war, heute hast du nochmal so richtig, richtig schön Platz. Habe ich vorhin erst festgestellt, als ich am Bad bei mir um die Ecke vorbeigefahren bin. Nix los, nur so ein paar Omis und Opis, die ihre Bahn gezogen haben. Den Luxus hast du nächste Woche auf jeden Fall nicht mehr. Ey, und die Wassertemperatur, die ist ja nach wie vor auch mehr als angenehm. Und wenn nicht heute, wann dann?

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3: Reiter Fordi ist hier. Genießen wir nochmal diese Kühle. Nächste Woche werden wir uns die wieder zurückwünschen. Werte bis zu 21 Grad. Morgen wird es dann milder, bis zu 28 Grad. Es bleibt aber erstmal grau. Alles, was für Thüringen heute Nachmittag wichtig ist, jetzt von Jan.
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4: Hi. Die Thüringer AfD-Fraktion ist mit einer Klage vor dem Verfassungsgerichtshof Weimar gescheitert. Es geht um die Besetzung der Parlamentarischen Kontrollkommission, die dem Verfassungsschutz auf die Finger schaut. Regelmäßig waren AfD-Kandidaten abgelehnt worden. Die AfD als größte Landtagsfraktion beansprucht hier einen Sitz. Das wird von den anderen Fraktionen abgelehnt, weil die Partei wird vom Verfassungsschutz als rechtsextrem eingestuft und beobachtet. Prügelei in einem Erfurter Krankenhaus gestern Abend. Ein polizeibekannter Mann hat einen Pfleger und mehrere Polizisten angegriffen. Er hatte zuerst einen Pfleger geschlagen und war geflüchtet. Das Opfer stürzte und wurde dabei verletzt. Als Polizisten den Mann festnehmen wollten, wehrte er sich aus Leibeskräften. Ein Beamter wurde leicht verletzt.

0: Nur mit großem Kraftaufwand konnte der Angreifer ruhiggestellt werden. Gegen ihn wurden mehrere Ermittlungsverfahren eingeleitet. Über seine weitere Unterbringung entschied heute ein Richter. Bei WhatsApp gibt's eine wichtige Änderung. Man kann künftig seine Handynummer vor anderen verbergen und stattdessen einen Benutzernamen verwenden. Das bringt mehr Datenschutz und Privatsphäre. Bisher konnte man mit der Telefonnummer eines Kontaktes diesen ungewollt anrufen oder die Nummer sogar weitergeben. Das alles wird eingedämmt, wenn der Benutzername zur Kontakt-ID wird.
1: Dankeschön, Jan. 4:01, wir gucken auf die Straßen. Blitzer bei uns zuerst. Jena statt Roder Straße stehen sie immer noch stadtauswärts in der 50er-Zone. Ansonsten haben wir die A4 Richtung Dresden zwischen Hermsdorf-Ost, Rüdersdorf, ein kaputtes Auto auf der linken Spur. Dann A4 Richtung Frankfurt zwischen Nora, Erfurt, Fieselbach, Spanngurte liegen darum. A4 Höhe Frankfurt, Höhe Hermsdorfer Kreuz gesperrt wegen Bauarbeiten. A71 Richtung Schweinfurt zwischen Bad Neustadt, Münnerstadt brennt ein Auto. Und A71 Richtung Schweinfurt zwischen Heldrungen, Kölle da, die linke Spur dicht. Wenn du noch was hast, kostenlos anrufen oder WhatsApp schicken. Die Nummer für beides ist die 0800 dann die 5 99 19 99. Gute Fahrt.
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1: Da wünsche ich dir einen schönen Feierabend und ein entspanntes und vor allem trockenes Nachhausekommen. Vor allem an alle, die zu Fuß unterwegs sind oder mit dem Fahrrad. Von uns gibt's die Mucke. Jetzt von Temper City, Self-Aware. Ruhige, entspannte Nummer.

für mich richtige Reality-TV-Vibes. Nicki Minaj, Wawa Woom, hier bei Radio Top 40. Durch den grauen Mittwochnachmittag geht's jetzt mit einer schönen Ladung Afrobeats. Jetzt von Paul Monkey.

aus Barcelona, der wahrscheinlich selbst sein größter Fan ist. Auf Insta postet er immer wieder Videos, wie er zu seinen Tracks tanzt. Gestern zum Beispiel, an einem Strand in L.A., pünktlich zum Sonnenuntergang. Wie schön! Kannst du jetzt ein bisschen mitviben. Hier ist er, Paul Monkey und Awasi.

Mittwoch ist. Reiz auf Vordi dazu an. Lukas hier, moin. Und auch wenn viele von uns das Spiel gegen Paraguay noch nicht so richtig verdaut haben, eine Sache hat mich heute wieder etwas aufgeheitert, und zwar der Mann hier. Erling Haaland, der große Norweger mit der blonden Mähne. Gestern 2:1 gegen die Elfenbeinküste gewonnen. Und gerade ja das Meme der WM. Das liegt erstmal daran, dass er sowieso eine super witzige Mimik hat. Dann ist noch ein altes Video von ihm viral gegangen, in dem er in so einer buckligen Haltung am Spielfeldrand rumläuft. Vor ein paar Tagen haben sich viele über einen Clip gefreut, in dem du siehst, wie er etwas isst, sich im Spiegel sieht und hart erschrickt. Leider KI, aber trotzdem witzig. Und jetzt hat er nochmal selbst einen draufgelegt mit einem neuen Post auf Insta, wo er sich in Cowboy-Klamotten geschmissen hat. Ja, egal was der Dude macht, es hat einfach immer das Zeug zum Meme. Besonders witzig dabei die Aufschrift seines T-Shirts, weil er obviously in einem Cowboy-Shop in Dallas war. Drauf steht, you can all kiss my Dell S. Ja. Ich hoffe, er hat sich das Outfit am Ende auch gekauft.

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1: Die Sonne chillt, stattdessen machen sich die Wolken breit und der Regen. Teilweise sind auch Gewitter drin. Irgendwie ganz schön anzusehen. Werte um die 21 Grad, morgen bis zu 28 Grad. Wir gucken, was auf den Straßen so abgeht. Reiter Fordi ist hier. Alle Blitzer bei uns zuerst. Zum Beispiel A71 Richtung Sangerhausen zwischen Oberhof, Gräfenroda stehen sie kurz vorm Tunnel. Jena Stadt Roda, Straße Stadt auswärts. Ansonsten A4 Richtung Dresden zwischen Hermsdorf auf Ost und Rüdersdorf, ein kaputtes Auto auf der linken Spur. A4 Richtung Frankfurt zwischen Nora, Erfurt, Fieserbach, Spanngurte liegen darum. A4 Richtung Frankfurt, Höhe Hermsdorfer Kreuz, gesperrt wegen Bauarbeiten. Dann haben wir noch die A71 Richtung Schweinfurt zwischen Heldrungen, Kölle da, die linke Spur ist da gesperrt und das war's für den Moment. Es ist auf jeden Fall deutlich weniger als noch vor einer Stunde. Wenn du trotzdem noch was gesehen haben solltest, kostenlos anrufen oder WhatsApp schicken. Die Nummer für beides ist die 0800, dann die 5. 99 19 99. Komm gut nach Hause. Reiter Fordi ist mit dabei. Ich bin Lukas. Moin.

Track, als würdest du gerade vor der Festival Mainstage stehen. Robin Schulz, World Gone Wild, an deinem Mittwochfeierabend. Reiter vor dir ist an, Lukas hier, moin. Und da ist er gerade, einer der größten Upcoming Shooting Stars. 17 Jahre alt, aus Leipzig

0: Frankfurt aufgetreten. Vorher hat er uns hier im Sender besucht und erzählt, wie sich der ganze Fame für ihn gerade so anfühlt.
1: Ich greife das auch gar nicht so, dass das jetzt so ist. Also das ist auch ein bisschen schade irgendwie, aber auch gut, glaube ich. Also ich check überhaupt nicht, dass ich Leute erreiche und dass mich Leute feiern. Ich kann mir das gar nicht vorstellen, auch wenn ich es dann sehe bei einem Auftritt oder so, aber oder wenn mich Leute draußen nach einem Bild fragen, dann ist cool, aber ich check das gar nicht so, wie krass das eigentlich ist und dass ich weiß, dass es das ist, was ich immer wollte. Aber weil das so surreal ist, verstehe ich das alles noch nicht.
0: Ja, ist schon heftig. Da hast du in dem einen Moment noch Mucke in deinem Kinderzimmer gemacht und im nächsten stehst du auf einmal vor einer riesen Crowd. Und nicht nur das, nebenbei geht Young Pep ja auch noch zur Schule. Das zusammen mit der Karriere, das muss auch anstrengend sein, oder?
1: Ja, also meine Schule unterstützt mich einfach extrem und feiert das, was ich mache. Also eigentlich, ich müsste auch gerade in der Schule sitzen, aber wurde freigestellt für heute, damit ich das machen kann. So, hat natürlich Bedingungen, dass die Noten stimmen müssen. Es darf jetzt nicht alles schlecht laufen, aber das tut's nicht und deswegen darf ich fehlen.
2: Wie machst du es mit Hausaufgaben?
1: Gar nicht. Also ich mache wenig Hausaufgaben. Wir kriegen auch nicht viele Hausaufgaben, aber ja, Hausaufgaben überbewertet.
0: Shootingstar Young Pep im Radio Top 40 Interview. Der komplette Talk nochmal zum Nachhören auf unserer Website und einen Track von ihm gibt's jetzt zusammen mit Kid Capri. Hier ist Young Pep und ganz oben.

0: entspannten Nachhauseweg. Regard Ridet hier bei Radio Top 40. Lukas für dich am Start. Und da haben gefühlt alle immer noch denselben Ohrwurm.
1: Du bist gut genug.
0: Es will einfach nicht aufhören. Dazu sind Blumengarten gerade in den USA unterwegs, um ihre Karriere so ein bisschen voranzutreiben. Haben dafür sogar leider ihren Auftritt beim Ruderstadt-Festival abgesagt. Das sollte morgen stattfinden. Aber keine Sorge, wird ja alles nächstes Jahr nachgeholt. Sagen sie zumindest. Und über welche Tracks gerade sonst so gesprochen wird, darum geht's hier wieder ab 19 Uhr. Neue Folge von deiner Radio Top 40 TikTok Show. Benson Boone ist mit dabei. Sein neuer Track Time of My Life. Haben wir dir am Freitag schon vorgestellt? Oder Katy Perry und Watch It Burn. Noch mehr. Eine ganze Stunde. Also am Start sein. 19 Uhr. Deine Radio Top 40.

0: Der Track klingt wie eine Strandparty, die so ein bisschen eskaliert. Topic, Daycom und Controller Me hier bei Radio Top 40, dein Mittwoch Feierabend. Lukas für dich am Start, da habe ich gleich einen Kinotipp für dich. Der ist allerdings nichts für schwache Nerven. Ich will ihn dir trotzdem ans Herz legen, gleich in der nächsten halben Stunde.
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7: Der Regen und die Gewitter ziehen weiter durch Thüringen. Viele Wolken haben wir am Start im Westen von Thüringen. Allerdings auch Sonne, bis zu 24 Grad. Morgen bis zu 28. 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
8: Hi. Der Thüringer Rechnungshof in Rudolstadt hat heute seinen Jahresbericht vorgelegt. Rechnungshofpräsidentin Kirsten Butzke spricht von einem nüchternen Bild. Zusätzliche Investitionen im Freistaat seien trotz des milliardenschweren Bundespaketes nicht erkennbar. Landesgelder für Investitionen würden durch Bundesgelder ersetzt. Butzke sprach von einem Verschiebebahnhof. Nach ihrer Einschätzung steuert Thüringen zum Ende nächsten Jahres auf einen Rekordschuldenstand von 17 Milliarden Euro zu. Plus 4,3 Milliarden, die Thüringen für seine alternativen Finanzierungsprogramme beispielsweise für die Kommunen aufnimmt. Das Thüringer Bildungsministerium hat bekannt gegeben, wie die Schülerinnen und Schüler beim diesjährigen Abitur abgeschnitten haben. Der Schnitt liegt mit 2,11 auf einem ähnlichen Niveau wie im vergangenen Schuljahr. Fast 5.950 Jungen und Mädchen haben in diesem Jahr mit Abitur abgeschlossen, knapp 100 mehr als im Schuljahr 2024-25. Eine glatte 1,0 im Abi erreichten 235 Schülerinnen und Schüler, im letzten Jahr waren es 224. Zu schnelles Fahren bei regennasser Fahrbahn hat heute Morgen auf den Thüringer Autobahnen zu einigen Unfällen geführt. Auf der A9 gab es hauptsächlich Blechschäden bei insgesamt 4 Unfällen. Schadenssumme geschätzt 95.000 Euro. Auf der A73 wollte ein 41-jähriger Mann zwischen Eisfeld Nord und Schleusingen einen anderen Wagen überholen. Er kam von der Fahrbahn ab, durchbrach einen Wildzaun, wurde zurück auf die Straße geschleudert und überschlug sich. Der Mann wurde leicht verletzt, der Schaden liegt geschätzt bei 45.000 Euro. Einen weiteren Unfall mit einem Leichtverletzten gab es auf der A4.
7: Dankeschön. Noch ein paar Sekunden, dann ist es ganz genau 17 Uhr. Wir gucken auf die Straßen. Blitzer bei uns zuerst. A71 Richtung Sangerhausen zwischen Oberhof und Grevenroda. Kurz vorm Tunnel stehen sie da. Jena Stadtroda Straße stadtauswärts. Ansonsten haben wir noch Meldungen unter anderem von der A4 Richtung Frankfurt zwischen Nora, Erfurt-Fieselbach. Spanngurte liegen darum. A38 Richtung Leipzig zwischen Nordhausen West und Nordhausen Gegenstände. Dann haben wir die A71 Richtung Schweinfurt zwischen dem Dreieck Südharz und Artern. Reifenteile auf der rechten Spur, da gab es einen Unfall. A71 Richtung Schweinfurt zwischen Ilmenau-West, Grevenroda, kaputtes Auto auf der Standspur und das war's. Hast du noch was gesehen? Kostenlos anrufen oder WhatsApp schicken. Die Nummer für beides ist die 0800, dann die 599 19 99. Gute Fahrt.
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7: Hat schon irgendwie was. Feierabend zu machen, während es draußen so ein bisschen nach Regen riecht. Petrichor. Auch ein geiler Geruch.

0: erster Nachmittag im Juli. Reiter Fordi dazu an. Lukas hier, moin. 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

Wenn sich gerade ein Track nach Sommer anhört, dann der, The Second Voice und Let Me Be hier bei Radio Top 40. Schicken Mittwochnachmittag, Lukas für dich am Start. Und wenn du Horrorfilm-Fan bist, musst du diesen Streifen sehen. Obsession. Seit letzte Woche im Kino und vor allem in den USA super gehypt. Da geht's um einen Dude, der sich wünscht, dass ihn sein Crush mehr als alles andere liebt. Genau das passiert dann auch. Statt schön wird's aber zu einer übelsten Psychonummer. Und Leute, ich hab's geliebt. Deshalb auch von mir 4,5 von 5 möglichen Sternen. Da hat echt nicht viel zur vollen Wertung gefehlt. Ich hätte mir, glaube ich, einfach noch ein viel abgefuckteres Ende gewünscht. Ansonsten war alles mega. So, und wenn du sagst, mir ist doch lieber nach was, was mehr ans Herz geht und nicht so an die Substanz, gibt's morgen den nächsten Film, den ich dir sehr empfehlen kann. The Piano Tuner heißt er. Ganz lieber Streifen. Worum es geht und warum ich den so toll fand. Morgen kurz nach 7:30 in einer neuen Folge von meinem Radio Top 40 Movie.

0: Hallo Kalkbrenner, nochmal Gene Martini und Time to Dance hier bei Radio Top 40. Dein Mittwochfeierabend. Gleich mit Tyler, Sarah Larsen und dem arschcoolen Song She Did It Again spiele ich dir.
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0: Wolkig sieht's aus zum Mittwochfeierabend. Hier und da kommt noch so ein bisschen Regen runter, zum Beispiel in der Osthälfte von Thüringen. Werte um die 20 Grad, nachts dann trocken bei 14 bis 10 Grad und morgen ähnlich bei bis zu 28 Grad. Eine Minute vor 5:30, wir gucken auf die Straßen. Blitzer bei uns zuerst. Wir haben zum Beispiel einen Blitzer aktuell auf der A71 Richtung Sangerhausen zwischen Oberhof Grevenroda. Dann Vorsicht, A4 Richtung Dresden zwischen Kirchheimer Dreieck, Bad Hersfeld, eine ungesicherte Unfallstelle. A4 Richtung Frankfurt zwischen Nora, Erfurt, Fieselbach liegen Spanngurte rum. A73 Richtung Suhl zwischen Untersimau, Ebersdorf bei Coburg ist die rechte Spur gesperrt. Da ein kaputter LKW. Und das war's. Wenn du noch was haben solltest, kostenlos anrufen oder WhatsApp schicken. Die Nummer für beides 0800, dann die 5 99 19 99. Lukas hier, moin. Komm gut heim. Jetzt mit Tyler, Sarah Larsen und She Did It Again.

einer der entspanntesten Tracks in unserer Playlist. Harry Styles, Aperture, hier bei Radio Top 40. Lukas für dich am Start und da gibt's jetzt einmal genau das Gegenteil. Ich hoffe, du hast dich gerade nicht erschreckt. Aber wenn ich mir bei einer Sache sicher bin, dann der August wird ganz groß, denn da erscheint das neue Chiago-Album. Mit dem hat er im April schon gut vorgelegt, Geld. Und genau da geht's in seinem neuen weiter. Springen oder du bist eine Kurve. Erst Dubstep und jetzt Jumpstyle. Es wird auf jeden Fall ausgerastet und da sind wir auf jeden Fall dabei. Hier ist das Teil, Chiago zusammen mit Mr. Polska und Spring. Zuerst gehört bei Radio Top.

willkommen im Juli. Reitop 40 läuft, dein Lieblingssender. Lukas für dich am Start. Ein Monat, der grau losgeht und gefühlt niemand böse drüber ist. Wird ja nächste Woche wieder hot, ne? Und einige Highlights haben sich auch angekündigt.

Ganz oben natürlich mein Geburtstag am 13. Juli. Save the date. Spaß. Wir fangen im Kino an. Der neue Christopher Nolan-Film, Die Odyssee, startet am 16. Juli. Sieht ultra fett aus. Gestern erst wieder den Trailer gesehen und jetzt schon vorgenommen, mir das Ding dann schön im fetten IMAX-Saal anzuschauen. Außerdem am 23. der neue Toy Story und

Kandidaten dürfen sich aufrollen. Da kommt am 23. Juli die neue Staffel Kaulitz und Kaulitz auf Netflix. Die mittlerweile dritte. Da kannst du sicher sein, dass dann wieder alle drüber sprechen werden. Und muckemäßig ist auch einiges in der Pipeline. Am 17. gibt's das neue Album von Gracie Abrams und Ariana Grande. Die setzt am 31. dann den glorreichen Abschluss mit ihrer ebenfalls frischen Platte. Ziemlich viel. Und das Coole, das ist ja nur ein kleiner Auszug. Also, Juli, let's go!

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6: Wir gucken auf das Wetter. Sonne, Wolken, teils Regen, teils auch Gewitter drin. Werte noch so bis zu 20, 21 Grad. Morgen dann auch weiter wolkig mit Regen und bis zu 28 Grad. 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
7: Hi. In Berlin sitzt der Koalitionsausschuss mit den Spitzen von Union und SPD zusammen. Es geht um Entscheidungen zum großen Reformpaket. Mit dabei CSU-Chef Markus Söder und die SPD-Vorsitzenden Lars Klingbeil und Bärbel Baas. Es geht um Rente, Steuern, Gesundheit und Pflege. Kanzler Merz nannte als Zielsetzung, dass alles getan wird, damit private Haushalte konsumieren können, aber auch die Industrie investieren kann. Ich bin zuversichtlich, dass wir das auch hinbekommen, sagte Merz. Ob heute noch Entscheidungen getroffen werden, ist unklar. Richterinnen und Richter in Thüringen können künftig länger freiwillig arbeiten, bis zu einem Alter von maximal 70 Jahren. Der Thüringer Landtag will mit dieser Gesetzesänderung Personalengpässen bei der Justiz begegnen. Diese Regelung gilt befristet bis Ende 2032. Bisher konnten Richter nur bis 67 Jahre arbeiten, eine Option auf Verlängerung gab es nicht. Außerdem könnte die neue Regel auch beim Wissenstransfer helfen, sagte Justizministerin Beate Meißner. Ältere Richter können ihre Erfahrungen an die Jüngeren weitergeben. Bei WhatsApp gibt es eine wichtige Änderung. Man kann künftig seine Handynummer vor anderen verbergen und stattdessen einen Benutzernamen verwenden. Das bringt mehr Datenschutz und Privatsphäre. Bisher konnte man mit der Telefonnummer eines Kontaktes diesen ungewollt anrufen oder die Nummer sogar weitergeben. Das alles wird eingedämmt, wenn der Benutzername jetzt zur Kontakt-ID wird.
6: Dankeschön. Wir gucken auf die Straßen. Blitzer bei uns zuerst. A71 Richtung Sangerhausen zwischen Oberhof und Grevenroda. Ansonsten A4 Richtung Frankfurt zwischen Nora Erfurt-Fieselbach liegen Spanngurte auf der Straße. Und dann haben wir noch die A73 Richtung Suhl zwischen Untersimau-Ebersdorf bei Coburg. Da ist die rechte Spur gesperrt. Hier ein kaputter LKW. Und wenn noch was fehlt, kostenlos anrufen oder WhatsApp schicken. Nummer für beides 0800, dann die 5 99 19 99.
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6: Noch eine Stunde für dich am Start und 19 Uhr, da übernimmt dann Kevin mit deiner Reihe Top 40 TikTok Show. Wie jeden Mittwochabend eine Stunde die besten Tracks aus Social Media zum Weitersagen in die Playlist packen und natürlich zum Abgehen. Bist du mit dabei? Vorher darf jetzt erstmal Olivia Rodrigo ran.

Dein Mittwochnachmittag ist das mit Radio Top 40. Lukas hier, moin. Und als er letzten Mittwoch bei uns in Weimar aufgetreten ist, da war die Welt noch in Ordnung. Bestes Wetter, geilste Atmosphäre und er auf der Bühne, Ray Dalton im Weimar Hallenpark. Schön war's. Daran hat auch die Niederlage im Anschluss gegen Ecuador nichts geändert. Nur jetzt, nach dem Aus gegen Paraguay, da sitzt der Frust bei vielen immer noch sehr, sehr tief. Kann ich verstehen. Und genau da kommt Ray wieder ins Spiel. Denn wenn seine Mucke für irgendwelche Momente geschaffen ist, dann für die, in denen du einen Track brauchst, der dich wieder so ein bisschen aufbaut. Sein neuer ist genauso einer. Spiel ich dir. Hier ist Go That High. 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

könnte auch der Lieblingssong von Donald Duck sein. Daisies von Justin Bieber hier bei Radio Top 40. Happy Mittwoch Feierabend. Lukas für dich am Start. Und wenn du schon immer mal wissen wolltest, ob du eher mausig, atzig oder fotzig bist, sage ich dir gleich, wie du das Ganze selbst rausfinden kannst.

50. Hast du vielleicht auch schon mal gesehen auf Social Media? So eine Art Skala, angeordnet als Dreieck, wo sich jeder einordnen kann. Und wenn dir das selber schwerfällt, gibt's jetzt eine Website, wo du den Test machen kannst. atzig-fotzig-mausig.de. Hier musst du 13 random Fragen beantworten. Sowas wie, wie sieht dein perfektes erstes Date aus? Was schaust du auf Netflix? Oder wer ist dein Lieblingsinfluencer? Dauert nur ein paar Minuten, habe ich gestern auch gemacht. Mein Ergebnis, ich bin Kategorie mausig. Zitat, du bist die Person, die Pflaster dabei hat, Snacks teilt und mit allen Hunden auf der Straße redet. Du wirkst harmlos, aber genau deshalb vertraut dir jeder sofort. Ja, mit dem Urteil kann

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4: Oh, wieder ein bisschen frische Luft in der Bude. Dann können wir doch jetzt auch wieder eine Stunde lang Gas geben mit den geilsten TikTok-Tracks. Hi zu Clara in Sonneberg, schön, dass du am Start bist. Tag zu Tino in Weimar und moin beim Zocken zu Jule in Ilmenau. Ich habe die neue von Katy Perry für dich und die TikTok-Trends, über die die ganze Welt spricht. Geht jetzt aber erstmal los mit der neuen Single von Ava Max und Alan Walker. Die haben ja schon zusammen Mucke gemacht und haben jetzt eine richtige Festivalhymne zusammen rausgehauen. Das geht ganz schön auf die 12. Einfach die Melodie aus Camina Burana neu aufgelegt. Dafür hat sich Alan Walker sogar ein ganzes Orchester ins Studio geholt. Perfekt für die Festivalsaison, würde ich sagen. Alan Walker, Ava Max, Fate heißt das Teil. Deine Radio Top 40 TikTok Show läuft. 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

Ganz fresh auf deiner Playlist. Bunt mit Trippin'. Jetzt noch im Radio im August, dann auf der großen Festivalbühne beim Sonne-Mond-Sterne-Festival hier bei uns in Thüringen. Deine Radiotour vor, die TikTok-Show läuft. Ey, und wie schön. Benson Boone hat eine neue Single am Start. Das sind wieder volle Emotionen. Ich find's ja wirklich so schön, wie die Nummer ganz langsam losgeht und sich dann immer mehr aufbaut. Am Anfang nur Stimme, nur Gitarre, nur Verletzlichkeit und dann baut sich diese Nummer zum riesigen hymnischen Finale auf, das uns alle einfach nur mitnimmt. Worum geht's? Nach außen sieht alles perfekt aus, Erfolg, Partys, Aufmerksamkeit, aber innen drin Herzschmerz, Sehnsucht, der Wunsch, dass jemand noch da wäre. Fans vermuten ja, dass der Song eine Trennung verarbeitet. Das ist auf jeden Fall ein Song für alle, die gerade stark wirken müssen, obwohl sie es vielleicht nicht immer sind. Kennt doch jeder von uns. Benson Boone, The Time of My Life. Ganz fresh und zuerst in deiner Radio Top 40 TikTok Show. Nur hier bekommst du die neue Musik als

Top Summer Vibes mit The Bowser Magnetic hier in deiner Radio Top 40 TikTok Show. Ey, und Katy Perry, die ist mit neuer Musik am Start. Das ist volle Power, oder? Bisschen E-Gitarre? Ich finde, das steht ja Katy. Unfassbar. Der Song, der ist voll mit Wut. Katy hat einen Schlussstrich gezogen. Sie will keine People-Pleaserin mehr sein. Und ganz ehrlich, ist halt auch kein nices Persönlichkeitsmerkmal, oder? Ihr Selbstaufgabe im Zeitlupentempo. Jeder von uns will irgendwie perfekt wirken, perfekt funktionieren, perfekt gefallen. Aber weißt du, das macht ja einfach gar nichts Gutes mit dir. Es nimmt dir immer mehr Stück für Stück die Fähigkeit, überhaupt zu spüren, was du willst. Und deshalb lässt es Katy jetzt richtig brennen. Lichterloh sozusagen. Watch it burn. Zuerst in deiner Radio Top 40 TikTok Show. 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
3: Immer mittwochs ab 19 Uhr gleich der Track, über den die ganze Welt spricht.
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3: Vorher habe ich aber noch Mucke von Calvin Harris mit Satisfy für dich. Das Teil, das klingt nach Sommer, riecht nach Ibiza und nach einem richtig geilen Sonnenuntergang über einem dicken Festival. 130 BPM, feinste Wohlfühl-Vibes. Auch bei unter 30 Grad ist so das Sommergefühl bei 100. Super nice. Calvin Harris.

0: Maxwell ganz neu mit Whatever Turns You On in deiner TikTok-Show.
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0: So, und die ganze Welt redet über einen Track.
2: Du bist gut genug.
0: Das kriegen wir alle nicht mehr aus unserem Kopf raus. Und mit diesem Track ist etwas gelungen, das es so mit deutscher Musik schon lange nicht mehr gegeben hat. Dieses Teil ist nämlich weltweit viral gegangen. Wie fühlt sich das denn an, wenn so ein Track auf einmal weltweit am Start ist?
3: Ja, viral ist ja dann nochmal eine Sache, die kann passieren. Das entscheidet man nicht unbedingt selber, aber man kann halt spüren, dass es was Besonderes ist, so dass es eine Stimmung hat und eine Emotion, und das wussten wir auf jeden Fall. Also es gab frühe Text-Messages zwischen uns und Ryan, wo wir gesagt haben, das

0: Welthit. Wir wussten nicht, wie wahr das ist, sondern haben das eigentlich so ein bisschen als, das sagt man halt so. Dann ist es wirklich so gekommen.
1: Da ist der Running Gag wahr geworden. Sie haben es also selbst schon geahnt, dass da was Großes bevorsteht. Deine Hymne für Selbstakzeptanz und Selbstliebe. Du bist toll, so wie du bist. Kitschkrieg, Blumengarten und Shireen David. Gut genug. Volle TikTok-Power und jetzt auch in deiner Radio Top 40 TikTok-Show.

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1: Top Vibes, Top Music, auch immer mittwochs in deiner Radio-Top 40 TikTok-Show Beyoncé. Und jetzt wird's ein bisschen leiser, aber mindestens genauso schön. Nämlich von 0 auf 100, Weltstar Stomber. Der hat was Neues draußen. Da sitzt wieder alles, die Chöre, die Melodie, was für ein geiler Song. In diesem Lied spricht Stomber aus, was viele fühlen, aber kaum jemand sagt. Der Song handelt nämlich von der Angst vor Nähe. Vor diesem lähmenden Moment, wenn du jemanden wirklich magst, aber dein eigener Körper dir irgendwie im Weg steht. Dabei ist jeder von uns schön, auf seine ganz eigene Weise. Hässlich sind in meinen Augen ja nur die Charaktere, die das eben nicht sehen und im Netz rumhaten. Und was Stomber da schafft, das ist wirklich wundervoll. Das schafft nämlich ein Gemeinschaftsgefühl. Keiner von uns ist allein und jeder fühlt sich mal nicht so schön. Stomber, My Body Isn't Ready. Ein Song, der uns zum Glück jetzt allen gehört. Zuerst in einer Radio Top 40 TikTok Show. Ich bin Kevin.

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